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1: Am Mikrofon ist Hansi Pier. Guten Morgen. In einer halben Stunde wird's für zehntausende Maturantinnen und Maturanten ernst. Österreichweit beginnt die Deutsch-Zentralmatura, auch im Gymnasium Fichtnergasse im 13. Bezirk in Wien. Von dort meldet sich unsere Reporterin Viktoria Waldhäusl.
2: Ja, in einer halben Stunde um 8:30 geht's los. Da werden die Aufgaben auch hier in der Fichtnergasse ausgeteilt. Und ja, bis jetzt sind vor allem die Erst- bis Siebtklässler in die Schule gekommen. Für die ist der normaler Schulbetrieb. Ganz anders schaut es da natürlich für die circa 60 Schülerinnen und Schüler aus, die hier in der nächsten halben Stunde zur Deutschmatura antreten und 5 Stunden hochkonzentriert arbeiten werden. Und die tröpfeln eben jetzt schön langsam hier ein.
1: Insgesamt treten mehr als 41.000 Maturantinnen und Maturanten in Deutsch an. Wir drücken die Daumen. Auch für die Mathe-Matura nächsten Montag, die ist ja besonders gefürchtet.
2: Die Durchfallquote ist tatsächlich in Mathe am höchsten, teilweise sogar doppelt so hoch wie in Deutsch und Englisch. Und in Mathe gibt es auch weniger Einser. Aber es gibt da noch sozusagen einen Rettungsanker. Wer nämlich zumindest 30% richtig hat und im Jahreszeugnis zumindest einen Dreier vorweisen kann, der kommt auch mit einem Fünfer bei der schriftlichen durch. Dadurch sinken die Durchfallquoten auch in Mathe deutlich. Und außerdem muss man sagen, es gibt ja immer noch die Möglichkeit, eine negative Note Anfang Juni mündlich auszubessern.
1: Im Parlament kommt in diesen Minuten die ÖVP zusammen, um ihren neuen Clubchef zu wählen. Ernst Gödel soll August Wöginger nachfolgen, der ja gestern nach seiner erstinstanzlichen Verurteilung wegen Anstiftung zum Amtsmissbrauch zurückgetreten ist. Felix Nowak ist für uns im Parlament. Wie groß ist denn die Unterstützung für Gödel im ÖVP-Club?
3: Ja, seit etwa einer Stunde treffen hier immer wieder ÖVP-Funktionäre ein. Manche davon wollten im Vorfeld der Sitzung nichts sagen. Andere haben sich für Gödel ausgesprochen. Jetzt beginnt diese Sitzung. Diese Wahl dürfte auch nicht allzu lange dauern, weil Parteichef Stocker gestern Abend eben bereits ein Machtwort gesprochen hat. Danach muss der relativ unbekannte Gödel relativ schnell in seine neue Rolle finden. Schon heute stehen im Parlament mehrere Ausschüsse und auch ein Festakt auf dem Programm.
1: In Leipzig laufen nach der Amokfahrt die Ermittlungen. Ein 33-jähriger Deutscher hat mit seinem Auto gestern in einer Fußgängerzone 2 Menschen getötet. Er wurde festgenommen. Sein Motiv ist noch unklar. Derzeit weist aber nichts auf einen terroristischen Hintergrund hin, sagt Oberstaatsanwältin Claudia Laube.
4: Wir gehen von einer Amoktat aus. Es gibt keine Anhaltspunkte für irgendeine andere Lesart.
1: Der Leipziger Oberbürgermeister spricht von einer fürchterlichen Tragödie. Die US-Marine hat nach eigenen Angaben damit begonnen, Handelsschiffe durch die Straße von Hormus zu eskortieren. Das US-Militär ruft Reedereien auf, die Meerenge trotz der iranischen Angriffsdrohungen zu durchfahren. 2 Frachter sollen das schon getan haben. Der Iran blockiert die für den Welthandel wichtige Schifffahrtsstraße seit Kriegsbeginn vor 2 Monaten. Das waren die Nachrichten mit Anselm Peer.
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1: Am Mikrofon ist Hanse Impeer. Menschen mit Behinderung haben es am Arbeitsmarkt besonders schwer. Derzeit sind nur 15% erwerbstätig. Am heutigen Tag der Inklusion fordert ein neues Bündnis aus Sozialorganisationen und Firmen mehr Unterstützung und warnt vor Kürzungen in dem Bereich. Thomas Kickinger berichtet.
2: Menschen mit Behinderung kommen motiviert zur Arbeit, sind wenig im Krankenstand und sorgen auch für besseres Betriebsklima. So Philipp Nawal, Generalsekretär der Lebenshilfe in Wien heute.
3: Wir haben gerade ein Beispiel von einer Kantine in Wien, wo eine junge Frau mit Down-Syndrom angefangen hat, gesagt hat, kann sie nicht arbeiten bei diesem rauen Umgangston. Dann haben die Küchenmitarbeiter gesagt, gut, dann reißen wir uns zusammen, dass wir einen besseren Umgangston zustande bringen. Das hören wir auch durchgehend.
2: In der Plattform sind auch Firmen vertreten, die Menschen mit Behinderung beschäftigen. Gerade in der Ausbildung wird aber Unterstützung benötigt.
3: Wenn die Bundesregierung hier kürzt oder auch die Länder, dann ist es extrem kurzsichtig, weil das sind alles Menschen, die am Schluss wieder Sozialhilfen brauchen, anstatt selbstständig zu sein.
2: Notwendig sind aus Sicht der Plattform auch einheitliche Regeln in allen Bundesländern.
1: Bei russischen Luftangriffen in der Zentral- und Ostukraine sind nach Behördenangaben mindestens 5 Menschen getötet worden. Für das kommende Wochenende hat Russland einseitig eine 2-tägige Waffenruhe ausgerufen, um ukrainische Gegenangriffe während des Weltkriegsgedenkens zu verhindern. Die Ukraine hat jetzt ihrerseits ab kommender Nacht eine Waffenruhe angekündigt, um zu sehen, wie ernst es Russland meine, heißt es von der ukrainischen Regierung. Am Landesgericht Klagenfurt beginnt in diesen Minuten der Prozess gegen den Betreiber einer schwimmenden Plattform im Wörthersee. Ihm wird fahrlässige Tötung vorgeworfen, weil ein Urlauber nach einem Sturz von der Plattform ertrunken ist. Aus Kärnten berichtet Gerhard Petscher.
4: Die Leiche des 38-jährigen Steirers konnte im vergangenen Sommer nach dem Sturz von der Schwimmplattform in Maria Wörth erst nach 1,5 Tagen im Wörthersee gefunden und dann auch geborgen werden, und zwar in 40 Meter Tiefe. Fest steht auch, dass das Opfer bei dem Unfall alkoholisiert war. Der Betreiber der schwimmenden Plattform muss sich am Landesgericht Klagenfurt verantworten, weil ein Sachverständiger festgestellt hat, dass die motorisierte Ausflugsplattform ein Boot sei und der 60-jährige Unternehmer dafür keine Lizenz besessen hat. Also war er mit der Plattform schifffahrtsrechtlich auch illegal unterwegs. Außerdem hat es keine Sicherheitsvorkehrungen wie Schwimmwesten, Railings oder Beleuchtungen für die 5 Gäste am Boot gegeben und die Gäste wurden auch sicherheitstechnisch nicht unterwiesen. Bei einer Verurteilung drohen dem Beschuldigten bis zu 3 Jahre. Haft.
1: Der Datenschutzaktivist Max Schrems geht mit seiner Organisation gegen das Karrierenetzwerk LinkedIn vor, dass Nutzerinnen und Nutzer nur gegen Bezahlung sehen können, wer ihr Profil besucht hat, verstoße gegen die EU-Datenschutz-Grundverordnung. Im Namen eines LinkedIn-Nutzers wird jetzt eine Beschwerde bei der österreichischen Datenschutzbehörde eingebracht. Das waren die Nachrichten mit Anselm Peer.
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1: Am Mikrofon ist Hanse Impehr. Der Wechsel in der Spitze des ÖVP-Parlamentsklubs ist reibungslos verlaufen. Die ÖVP-Fraktion hat Ernst Gürtel einstimmig zum neuen Clubchef gewählt. Für uns im Parlament ist Felix Nowak.
2: Ja, seit knapp einer Stunde ist klar, dass der neue ÖVP-Clubchef Ernst Gürtel heißt. Der Steirer kommt aus dem ÖAB und ist gestern Abend schon explizit von ÖVP-Chef Stocker als Wunschkandidat genannt worden. Die Frage war aber jetzt, wie hoch seine Zustimmung im Club ausfallen wird. Tatsächlich war es eine einstimmige Entscheidung ohne Enthaltungen, wie wir hier hören. Da versucht die ÖVP also in dieser Krise zusammenzustehen. In einigen Minuten sollte eine Pressekonferenz starten, bei der Gürtel dann offiziell präsentiert wird.
1: Die ÖVP hofft also, die Causa Wöginger hinter sich zu lassen. Dass der frühere Clubchef im Amtsmissbrauchsprozess erstinstanzlich verurteilt wurde, habe für die ÖVP einen großen Schaden angerichtet, sagt der Politologe Peter Filzmeier.
3: Sie hat der ÖVP massiv geschadet, dass der zweitwichtigste Mann nach dem Bundeskanzler in der Bundes-ÖVP wegen Ämterkorruption, wegen Amtsmissbrauch, wenn auch nicht rechtskräftig verurteilt wurde. Da gibt es noch zwei weitere Aspekte. Erstens, die ÖVP muss Folgediskussionen befürchten. Wie war das damals bei der Referats- oder Abteilungsleitung im Ministerium ABC? Der zweite Aspekt, die Richterin hat die Glaubwürdigkeit des Kronzeugen Thomas Schmidt sehr betont. Der ist aber auch Kronzeuge in einer Reihe von anderen staatsanwaltschaftlichen Ermittlungen gegen die ÖVP als Partei oder beispielsweise auch gegen Ex-Bundeskanzler Sebastian Kurz.
1: Die US-Marine hat nach eigenen Angaben damit begonnen, Handelsschiffe durch die Straße von Hormuz zu eskortieren. Der Iran, der die Meerenge seit Kriegsbeginn vor 2 Monaten blockiert, reagiert mit 9 Angriffen. Teresa Kulovic berichtet.
4: Die Eskalationsspirale im Nahen Osten dreht sich wieder schneller. Die mit den USA verbündeten Vereinigten Arabischen Emirate melden Drohnenangriffe, die man zum Großteil abgewendet habe. In einer Ölanlage wurde allerdings ein Großbrand ausgelöst. Die Attacke sei zunächst nicht geplant gewesen, sei das Ergebnis des Abenteuertums der US-Armee, wie ein iranischer Militärvertreter im Staatsfernsehen zitiert wird. Gemeint ist damit das gestern angekündigte sogenannte Projekt Freiheit, mit dem die USA 2000 Schiffe aus der Straße von Hormuz bringen wollen. Wie genau ist weiterhin unklar. Denn auch der Iran beansprucht weiterhin die Hoheit über die Meeresenge. Die aktuelle Eskalation macht sich auch bei den zuletzt wieder gestiegenen Ölpreisen bemerkbar. Der Internationale Währungsfonds warnt indes auch vor schweren Schäden für die Weltwirtschaft durch den Krieg im Nahen Osten.
1: Im Erpressungsfall rund um den Babynahrungshersteller HIP wird heute entschieden, ob der Verdächtige in Untersuchungshaft kommt. Der 39-Jährige sitzt in der Justizanstalt Eisenstadt. Der ehemalige HIP-Mitarbeiter weist die Vorwürfe zurück. Dass in seiner Wohnung Rattengift gefunden wurde, erklärt sein Anwalt damit, dass der Mann in der Slowakei einen kleinen Bauernhof betreibe. Das waren die Nachrichten mit Anselm Peer. Und jetzt zum Wetter.
5: Überwiegend sonnig und sommerlich warm geht es heute von Oberösterreich und der Steiermark ostwärts durch den Tag mit 25 bis 29 Grad am Nachmittag. Nicht ganz so warm wird es vom Rheintal über das Oberinntal bis ins Mölltal und ins Klagenfurter Becken bei höchstens 15 bis 23 Grad. Hier verdichten sich die Wolken im Laufe der nächsten Stunden und es kann ein wenig regnen. Der Südwind wird stärker, in einigen Tälern ist es föhnig. Besonders im Osten ist der Wind spürbar mit Böen bis zu 70 km/h. So viel zum Wetter. Von Daniel Stanker.

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1: Am Mikrofon ist Anselm Peer. Die Regierung will offenbar auch bei Kuren sparen, zwischen 100 und 150 Millionen Euro in den nächsten beiden Jahren. Astrid Petermann berichtet.
2: Statt 3 Wochen Kur sollen, wo das möglich ist, öfter auch ambulante Behandlungen durchgeführt werden. Zum Beispiel neben dem Job mit medizinischer Begleitung. Das ist ein Punkt, der Einsparungen bringen soll. Das Wichtigste sei eine gute Abstimmung, sagt dazu Gesundheitsexpertin Maria Hofmarcher. Auch um
3: nachhaltig Leute anzustupsen, dass sie eben sich selbst so entwickeln können, dass sie gut leben mit verändertem Gesundheitsverhalten.
2: In der Pensionsversicherungsanstalt und der Sozialversicherung der Selbstständigen will man uns noch kein Interview dazu geben und die Verhandlungen mit dem Gesundheitsministerium abwarten.
1: Im Erpressungsfall rund um vergiftete HIP-Babynahrung muss der Verdächtige in U-Haft. Das hat das Landesgericht Eisenstadt vor kurzem entschieden. Der 39-Jährige bestreitet alle Vorwürfe. Der Asbestskandal in Ungarn breitet sich weiter aus. Immer mehr Gemeinden im Westen Ungarns befürchten, kontaminierten Schotter aus burgenländischen Steinbrüchen verwendet zu haben. Mehr von Cornelia Krebs.
4: Szombathely, Sopron, Köszeg sowie weitere bis zu 30 Ortschaften. Sie alle haben burgenländischen Schotter in Wohnsiedlungen und im Straßenbau verwendet. In Szombathely wurde aufgrund extrem hoher Asbestkonzentrationen in einer Wohnsiedlung ein Gesundheitsnotstand ausgerufen. Hier sei ein 12 Kilometer langer Straßenabschnitt von der Asbestverschmutzung betroffen, so der Bürgermeister, der Anzeige gegen Unbekannt erstattet hat. Laut Greenpeace Österreich haben ungarische Messungen eine extrem hohe Asbestbelastung in der Luft ergeben, mit einem Ergebnis zwischen 35.000 und 292.000 Fasern pro Kubikmeter Luft. Empfohlen ist ein Maximalwert von 1.000 Fasern pro Kubikmeter.
1: Auf den Philippinen beginnt heute das Treffen der südostasiatischen Staatengemeinschaft ASEAN. Und da stehen die massiv gestiegenen Energiepreise im Mittelpunkt, berichtet Alexandra Siebenhofer.
5: Lange Schlangen an einer Tankstelle in Manila. An einer anderen protestieren Menschen lautstark gegen die hohen Benzinpreise. Die Blockade der Straße von Hormuz trifft viele südostasiatische Länder besonders stark. Wie umgehen mit der akuten Energiekrise wird eines der Hauptthemen bei dem Treffen der 11 südostasiatischen Länder sein. Dabei gäbe es auch sonst genügend zu besprechen. China, das ja kein Mitglied der ASEAN ist, tritt im südchinesischen Meer immer aggressiver auf. Die philippinische Küstenwache hat zu wenig Geld, um den chinesischen Dominanzversuchen wirksam entgegenzutreten. Es bräuchte ein geeintes Auftreten, aber gleichzeitig belasten innere Spannungen die Beziehungen. Etwa mit Myanmar, das ASEAN-Mitglied wird seit einem Militärputsch vor 5 Jahren von einer Militärdiktatur regiert.
1: Das waren die Nachrichten mit Anselm Peer. Und jetzt zum Wetter.
6: Im Westen und Südwesten trübt es sich jetzt weiter ein und es kann ab und zu ein wenig regnen. Trotzdem gehen sich ein paar Sonnenstunden aus in den großen Tälern wie dem Rheintal und dem Inntal. Mit viel Sonnenschein geht es dagegen nach Norden und Osten hin durch den Tag. Die höchsten Temperaturen reichen von 14 bis 21 Grad vom Rheintal bis ins Klagenfurter Becken und bis zu 29 Grad im Tulner und Wiener Becken. Der föhnige Südwind legt noch weiter zu und erreicht besonders im Osten Spitzen von 40 bis 70 km/h. So viel zum Wetter von Daniel Stanker.

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4: 40 Jahre nach der Reaktorkatastrophe von Tschernobyl erleben wir gegenwärtig eine Atomkraftnostalgie. Doch die Stimmen nach Alternativen werden lauter. Eine Reportage zur aktuellen Realitätsbestimmung verbunden mit Erinnerungen. Einschätzungen hören Sie von Nikolaus Müllner, Sicherheitswissenschaftler in Wien, Ursula von der Leyen, EU-Kommissionspräsidentin und Marco Ricotti, Kernkraftexperte der Universität Mailand. Zusätzlich Buchauszüge aus Das Pripyat-Syndrom und dem Buch Tschernobyl-Kinder. Sie sind als Beitrag zu einer reflexiven Erinnerungskultur zu verstehen. Nikolaus Müllner, Leiter des Instituts für Sicherheits- und Risikowissenschaften der Universität für Bodenkultur, kurz BOKU in Wien, hat kürzlich rückblickend auf die Atomreaktorkatastrophe von Tschernobyl vor 40 Jahren festgestellt, es war ein furchtbarer Realitätsschock. Und er verdeutlicht dazu:
6: Ja, der Unfall von Tschernobyl hat auf zwei Arten die Anschauungen oder Glaubens- oder Glaubensgrundsätze, die man damals im Bereich nukleare Sicherheit hatte, über Bord geworfen. Das eine war, dass ein zivil genutzter Kernreaktor nicht eine, dass es dann nicht zu einer so starken Leistungserhöhung kommen kann, dass der Reaktor quasi explodiert, wie es in Tschernobyl der Fall war. Also dass die Tschernobyl gab es ja eine Leistungsexplosion. Die Leistung ist in Sekundenbruchteilen um ein Vielfaches angestiegen, war auf der Messskala nicht mehr ablesbar. Das gesamte Reaktorgebäude wurde zerstört. Waldprodukte wurden, die Reaktormaterialien, der Graphit, der als Moderator verwendet, alles wurde in die Luft geschleudert und um den Reaktorstandort verteilt, aber nicht nur, sondern auch wirklich kilometerweit in die Atmosphäre eingetragen. Und eine radioaktive Wolke hat sich über ganz Europa verteilt. Und das war eigentlich das zweite Dogma sozusagen, das im Bereich nukleare Sicherheit dann verletzt wurde, nämlich dass eigentlich die Folgen eines Reaktorunfalls auf den unmittelbaren Nahbereich des Reaktors beschränkt sind. Also da hat man eben gesehen, es kann tatsächlich noch 150 Kilometer vom Reaktorunfall so Konsequenzen geben, dass man sich gezwungen sieht, das Gebiet zu einer Sperrzone zu erklären. Und wir hatten in Österreich 1000 Kilometer vom Unfallsort entfernt, mussten wir Maßnahmen so ergreifen, wie eben den Leuten zu empfehlen, im Gebäude zu bleiben, oder Nahrungsmittel aus der Landwirtschaft konnten nicht verwendet werden. Da hat sich schon einiges im Bereich nukleare Sicherheit hat sich durch Tschernobyl geändert.
4: Wobei die Nachrichten über den Super-GAU verspätet veröffentlicht wurden, die damalige Sowjetunion wurde erst auf Drängen anderer Staaten gezwungen, öffentliche Stellungnahmen abzugeben und die Schutzmaßnahmen der Räumungsarbeiter und der Bevölkerung, etwa im nahegelegenen Ort Pripyat, der später oder verspätet evakuiert wurde, waren äußerst mangelhaft. All das vermittelt in der Nachbetrachtung ein schockierendes Bild

0: über gravierende Fehlentscheidungen und Unwissenheit, oder?
1: Also erstens war natürlich die Sowjetunion der Meinung, dass man diesen Unfall vertuschen kann und dass man nicht international darauf eingehen muss, dass es hier zu einer solchen Katastrophe gekommen ist. Das war über mehrere Tage lang die Hoffnung. Der zweite Punkt ist, weil Sie Pripyat angesprochen haben, die Evakuierung von Pripyat, die dann eigentlich in die Wolke hinein passiert ist, das war nicht vorgesehen. Man geht eigentlich nicht, das ist auch heute so, man geht im Katastrophenschutz nicht von solchen katastrophalen Ereignissen aus. Momentan, wenn ich bei Kernkraftwerken evakuiere, eine Evakuation, das bedeutet ja, dass die Leute, bevor eine radioaktive Wolke kommen, woanders hingebracht werden. Das muss geplant sein, das muss geübt werden. Die Leute müssen wissen, dass es zu einer Evakuation kommen kann, müssen wissen, wo sie hingehen, es müssen Transportmittel bereitgestellt werden, man muss wissen, wohin man die Leute bringt. Das ist etwas, was eigentlich wirklich nur im Nahbereich der Kraftwerke, also im Nahbereich der Kraftwerke vorgesehen ist. Also etwa so Zone, so zwischen 2 und 10 Kilometern, das ist bei den meisten Kraftwerken, sind die Zonen, wo man wirklich mit Evakuierungen rechnet. Eine Stadt wie Pripyat, also 40.000 Einwohner zu evakuieren oder abzusiedeln, das sind dann immer, das sind Ad-hoc-Maßnahmen. Also sowas ist nicht geübt, nicht vorgesehen. Und wird dann eben in der Not die Entscheidung getroffen. Und da passieren natürlich Fehler. Das wäre aber heute nicht anders. Wenn es heute wieder zu einer Katastrophe von so einem Ausmaß käme, bei einem der europäischen Kraftwerke vielleicht sogar, dann würde da der Absiedlungen oder Gegenmaßnahmen würden da auch nicht wirklich besser ablaufen. Das muss man einfach sagen.
0: Eine ernüchternde Feststellung, die Dr. Müllner hier ausspricht. Es stellt sich die Frage, ob die aktuelle Rückbesinnung auf die Atomenergie und der neuerliche Ausbau von Kernkraftwerken zu einer größeren Energieunabhängigkeit führt und ob standardisierte Sicherheit gewährleistet sein kann. Kommissionspräsidentin Ursula von der Leyen vermittelte im März 2026 beim Kernenergiegipfel in Paris eine deutliche Botschaft. Neben erneuerbarer Energie müsse auch die Kernenergie wieder stärker forciert werden und Europa müsse sich an dieser Anführungszeichen Renaissance der Kernenergie aktiv beteiligen.
2: While in 1990 1/3 of Europe's electricity came from nuclear.
3: Während 1990 ein Drittel des europäischen Stroms aus Kernenergie stammte, sind es heute nur noch knapp 15%. Diese Verringerung des Anteils der Kernenergie war eine bewusste Entscheidung und ich glaube, dass es für Europa ein strategischer Fehler war, einer zu vorlässigen, bezahlbaren Quelle für emissionsarmen Strom den Rücken zu kehren. Das sollte sich aus zwei Gründen ändern. Erstens, weil Kernenergie und erneuerbare Energien eine Schlüsselrolle spielen. Dies ist kein Entweder-Oder. In Kombination miteinander sind sie am stärksten. Denn was wir brauchen, ist das beste Gesamtpaket für Energie. Sauber, erschwinglich, resilient, europäisch. Erneuerbare Energien erzeugen Strom am kostengünstigsten, aber sie sind volatil, abhängig von Sonne und Wind. Und manchmal liegen die besten Standorte weit von den industriellen Ballungsgebieten entfernt. Deshalb müssen wir auch in Speicherung und Nachfrageflexibilität investieren und unsere Netze ausbauen. Die Kernenergie ist zuverlässig und liefert das ganze Jahr über rund um die Uhr Strom. So kombiniert das effizienteste System Kernenergie und erneuerbare Energien und wird durch Speicherung, Flexibilität und Netze untermauert. Der zweite Grund ist, dass Europa ein Pionier in der Kerntechnologie war und die Welt erneut anführen könnte. Kernreaktoren der nächsten Generation könnten zu einem europäischen Hightech-Export von hohem Wert werden. Und das ist es, was uns heute nach Paris bringt. In den letzten Jahren erleben wir eine weltweite Renaissance der Kernenergie. Und Europa will an dieser Renaissance teilhaben.
2: And Europe wants to be part of it.
0: Diese Stellungnahme der Kommissionspräsidentin interpretiert Nikolaus Müllner, der Leiter des Instituts für Sicherheits- und Risikowissenschaften der Universität für Bodenkultur BOKU Wien, so.
1: Mein Gefühl ist, das ist eine politische Nachricht oder der politische Wunsch, dass wir so eine Energiequelle hätten. Tatsächlich schaut es ein bisschen anders aus. Wenn man sich die Kernenergie in Europa ansieht, dann muss man sagen, dass es wirklich nur wenige neue Projekte gibt. Also Projekte, die Hand und Fuß haben, wo bereits eben die gesetzlichen Weichen gestellt wurden, wo es vielleicht eine Ausschreibung gegeben hat, wo die Finanzierung geklärt wurde, wo es vielleicht schon einen Errichter gibt. Das sind wirklich in Europa eine Handvoll Projekte, ja, wo es klar ist, dass dieses Kraftwerk in den nächsten 10 bis 20 Jahren ans Netz geht. Ja, die kann man wirklich an einer Hand aufzählen, diese Kraftwerke. Und es hat sich bis jetzt immer gezeigt, dass das Kernkraft eine sehr behäbige Technologie ist. Es dauert lang, bis sie ein Kernkraftwerk errichten. Es dauert lang, bis sie die Finanzierung geklärt haben, bis sie es genehmigt haben, bis sie die Betriebsgenehmigung bekommen. Also das sind so von dem Entschluss, ein Kernkraftwerk zu bauen, bis zum Netzanschluss dauert das gut 27 bis 30 Jahre in Europa.
0: Und betreffend einem europäischen Export von Hochtechnologie lautet die Stellungnahme des Sicherheitsexperten ebenfalls eher skeptisch, indem er meint,
1: den europäischen Export von Hochtechnologie, den gibt es auch nicht. Es gibt eigentlich in Europa nur Framatome, die ein Reaktormodell angeboten hatten. Das war nämlich der EPR, der European Pressurized Water Reactor, der einige Male weltweit gebaut wurde. Und momentan ist es aber so, dass Framatome dieses Reaktormodell nicht mehr bauen möchte, weil es eben wirklich sehr viele Sicherheitssysteme hat und sehr, sehr komplex ist, ein sehr komplexes Modell. Und man will das in dieser Form nicht mehr bauen. Man forscht jetzt an einem EPR-2, der etwas einfacher zu bauen sein soll und dann etwas günstiger gebaut werden soll. Das heißt, momentan hat Europa überhaupt kein Modell, das es exportieren könnte. Es gibt dann noch von Rolls-Royce in Großbritannien in Zusammenarbeit mit Tschechien den Gedanken, einen Small Modular Reactor zu bauen, aber da ist man auch noch nicht über die Designphase hinaus. Also das heißt, dieser Hochtechnologie-Export von Europa, der ist einfach nicht sichtbar. Dieses Setzen auf Technologie, wenn Europa sich jetzt dazu entscheidet, auf diese Technologie zu setzen, es dauert sicher 20 bis 30 Jahre, bis wir dann Resultate sehen. Das kommt einfach zu spät. Wir müssen unsere Energiesysteme dekarbonisieren. Und das sind nicht die Kernkraftwerke. Das ist aber man sieht den politischen Willen und ich kann auch verstehen, warum. Ja, warum? Wir haben eine Energiekrise und es ist der Wunsch, dass man alle Quellen nach Möglichkeit ausnutzt. Aber ich denke, da ist die Einschätzung falsch, was die Kernenergie tatsächlich liefern kann.
0: Also Windkraft und Sonnenenergie statt Atomkraft, wenn ich Sie richtig verstehe.
1: Ja, also Wind, Photovoltaik, Speichertechnologien und was immer wieder vergessen wird, aber was meiner Sicht sehr wichtig ist, ist auch Energiesparen. Man kann, wenn man sich überlegt, wie viel Energie haben wir eigentlich und wofür verwenden wir diese Energie, ist das in jedem Fall sinnvoll oder gäbe es da noch Möglichkeiten, wirklich sinnvoll einzusparen, dann glaube ich, dass man einen signifikanten Anteil der Energie auch sparen kann.
0: Nun nochmals zurück zur Reaktorkatastrophe in Tschernobyl vor 40 Jahren und deren weitreichenden Folgewirkungen. Wegen der Bauweise des damaligen Reaktortyps und den mangelnden Sicherheitsvorkehrungen aber auch weiteren Ursachen hätten, so meint Marco Ricotti, die Sicherheitsbehörden dieses Kraftwerk überhaupt nicht genehmigen dürfen. Die Hauptursachen für die damalige Katastrophe sieht der italienische Nuklearexperte jedoch in menschlichen Versagen und meint,
3: so die Ursachen, die zu dem Unfall beigetragen haben, aber ich würde sagen, dass die Hauptursache menschlicher Natur war. Ein Manager, der keine Erfahrung und keine Kompetenz im Nuklearbereich hatte und ein Korrekturexperiment durchführen wollte, das, wie ich sagen würde, gegen die Regeln verstieß, ja, sogar die Ausschaltung einiger Sicherheitssysteme erzwang.
0: Wie bereits angesprochen wurden, mit erheblicher Verspätung die Einwohner der etwa 3 Kilometer entfernten Stadt Pripyat evakuiert. Ljubow Sirota, sie leitete damals den Kulturverband Prometheus im örtlichen Kulturhaus und hat Erinnerungen im Roman »Das Pripyat-Syndrom« zusammengefasst. Auszüge wurden am 40. Jahrestag im Rahmen einer Matinee in Klagenfurt-Zellowetz von der Kulturredakteurin Michaela Mondschein vorgetragen. Es sind Momentaufnahmen vom Schicksal der betroffenen Menschen, etwa von Irina und ihrem Sohn Denise.
4: Am frühen Morgen des 26. April 1986 sitzt Irina, bekleidet mit einem leichten Hausmantel, vor ihrer alten tragbaren Schreibmaschine und tippt den Artikel fertig, an dem sie wie gewohnt die ganze Nacht gearbeitet hat. Sie setzt den letzten Punkt und zieht das dicht beschriebene Blatt aus der Maschine. Dennis, bereits in Jacke und Schuhen, springt mit seinem Ranzen in die Küche. Irina wundert sich über die Eile. Wo willst du denn so früh hin? Du hast nur eine Stunde bis Unterrichtsbeginn. Das sieht dir gar nicht ähnlich. Ist schon gut, Mama. Wir haben heute Dienst. Serjoscha wartet im Hof auf mich. Wir haben uns ausgemacht, dass wir ein bisschen rumlaufen vor der Schule. Frische Luft, verstehst du? Dennis redet sich gewandt heraus. Ah, frische Luft. Das ist natürlich gut, kann Irina schläfrig wenig entgegensetzen. Na, lauf schon. Aber weißt du, in der Nacht gab es im Kraftwerk wieder Krach und Alarm. Die Scheiben haben sogar gezittert. Hast du das auch gehört? Und wenn schon, ruft es aus dem Flur, ich bin weg.
0: Und während der Alltag für die beiden unbeschwert, nichtsahnend beginnt, folgt in einem weiteren Auszug aus dem Buch eine offizielle Verlautbarung, die zeigt, wie die Menschen damals noch völlig uninformiert über die radioaktive Strahlenbelastung evakuiert wurden.
4: Achtung, Achtung, verehrte Genossen! Der Rat der Volksabgeordneten der Stadt teilt mit, dass sich im Zusammenhang mit einem Unfall im Atomkraftwerk Tschernobyl in der Stadt Pripyat eine ungünstige Strahlensituation entwickelt hat. Die Organe der Partei und der Stadt und die Militäreinheiten treffen die notwendigen Maßnahmen. Um allerdings die volle Sicherheit der Bevölkerung, in erster Linie die der Kinder, zu gewährleisten, ist es notwendig, eine zeitweilige Evakuierung der Stadtbevölkerung in nahegelegene Ortschaften im Gebiet Kiew durchzuführen. Zu diesem Zweck werden heute, am 27. April ab 14 Uhr vor jedem Wohnhaus Busse bereitgestellt, die von Polizeibeamten und Vertretern der Stadtverwaltung begleitet werden. Es wird empfohlen, persönliche Dokumente und die notwendigsten Dinge und Lebensmittel mitzunehmen. Bitte bewahren Sie Ruhe. Bei der Durchführung der zeitweiligen Evakuierung zählen Ordnung und Disziplin. Und dann sind die Menschen im Bus unterwegs. Das Kraftwerk, ruft vorn jemand im Bus. Ja, da ist es. Dennis kommt zu Irina gelaufen. Mama, wo ist das Kraftwerk? Zeig. Da, flüstert Irina und zeigt in die Richtung, wo sich hinter dem Wald in einer Rauchwolke wie im Nebel die Ursache ihrer ungewöhnlichen Reise erhebt.
0: Soweit zwei Auszüge aus dem Buch Das Pripyat-Syndrom, in dem es der Autorin darum geht, anhand menschlicher Nähe aufzuzeigen, wie innerhalb kürzester Zeit die Reaktorkatastrophe das Leben tausender Menschen unwiderruflich veränderte. das fundierteste wissenschaftliche Forschungsprojekt zur transnationalen Geschichte der nuklearen Katastrophe liefert Professorin Doktorin Melanie Arndt mit dem Titel Tschernobyl-Kinder. In der Zusammenfassung ihres Buches meint die Autorin sinngemäß:
3: Erst als sich die sowjetische Staatsführung der verheerenden Situation der Tschernobyl-Kinder bewusst wurde, war es zu spät. Zwar entwarf sie noch mitten im Auflösungsprozess der Sowjetunion einen umfassenden Gesundheitsplan, um die Lage der Kinder und Jugendlichen systematisch und langfristig zu verbessern. Doch es mangelte an finanziellen Mitteln. Und die Erkenntnis, dass das sowjetische System nicht einmal in der Lage war, für die Unversehrtheit seiner Kinder zu sorgen, löste Enttäuschung, Wut und massive Proteste aus. Das Phänomen der Tschernobyl-Kinder trug maßgeblich zur damaligen schrittweisen Auflösung der Sowjetunion bei.
0: Abschließend sei festgehalten und eindringlich verdeutlicht: Die größten Sicherheitsbedrohungen für AKWs sind immer noch Umweltkatastrophen oder kriegerische Auseinandersetzungen. So etwa wurde die Schutzhülle über dem Kraftwerk von Tschernobyl im Februar 2025 durch einen Drohnenangriff beschädigt und konnte nur notdürftig unter Anführungszeichen geflickt werden.
1: Ja, also ich denke tatsächlich jetzt unmittelbar, wenn man jetzt unterhalb dieser Stahlschutzhülle nicht mit dem Rückbau des Sarkophags von Tschernobyl beginnt und mit dem Rückbau der von Tschernobyl selbst, dann bildet sich dort nicht so viel Staub. Es ist natürlich eine gewisse Gefahr, weil eben der Sarkophag eigentlich am Ende seiner Lebensdauer angelangt ist und weil es auch in der Vergangenheit dann schon dazu gekommen ist, dass Gebäudeteile eingestürzt sind, und das könnte natürlich wieder passieren, das muss man dann wieder ausbessern. Aber solange man den Block 4 unbehelligt lässt unter der Stahlschutzhülle, tritt kein Staub auf, der dann die Umwelt kontaminieren könnte. Das Problem ist, also das heißt, ich denke mir aktuell, ja, wenn man alles so lässt, wie man es ist, dann braucht man sich nicht übermäßig Sorgen zu machen. Man muss aber für eine endgültige Lösung die Stahlschutzhülle wieder instand setzen, um dann beginnen zu können, diesen Block 4 endlich rückzubauen. Und das ist eigentlich das Hauptproblem, dass da eine Konstruktion, die schon in der Anschaffung sehr teuer war und sehr schwierig ist und die nicht leicht zu reparieren ist, weil man kommt dort ja nicht so einfach hin, dass man die wieder instand setzt. Da müssen die Mittel gefunden werden. So Schätzungen, die ich gehört habe, waren so über mehrere hundert Millionen Euro, die das kosten kann. Es wird auch lange dauern. Ich meine, es verzögert sich natürlich auch der Rückbau durch den Krieg. Also momentan ist da ein Rückbau des Blocks 4 sowieso nicht zu denken. Das ist ein offener Punkt, der endlich erledigt werden muss, aber sich durch diese Beschädigung und den Krieg immer weiter verzögert.
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0: Ura je 12 in 30 minut.
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2: Herzlich willkommen zum Mittagsjournal. Sturz von Schwimmplattform. Im Prozess um den Tod eines Steirers bekennt sich der Betreiber der Plattform heute nicht schuldig. Millionenförderungen für Bauprojekte. Bei der heutigen Regierungssitzung werden allein für Brückensanierungen 7 Millionen auf den Weg gebracht. Herausforderung Pflege. Der steigende Bedarf an Pflege und die Frage, wie die Qualität auf Dauer gesichert werden kann, hat gestern auch die Teilnehmer der Radio Kärnten Streitkultur beschäftigt. Das Wetter bringt heute immer mehr Wolken und auch den einen oder anderen Regenschauer.
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2: Weil im vergangenen Sommer ein Gast von einer Schwimmplattform im Wörthersee gestürzt und ertrunken war, muss sich heute ein 61 Jahre alter Unternehmer als Eigentümer dieser Plattform vor Gericht verantworten. Dem Mann wird grob fahrlässige Tötung vorgeworfen. Er hat sich zu Beginn der heutigen Verhandlung nicht schuldig bekannt. Konrad Weichselbraun meldet sich vom Landesgericht.
4: Der angeklagte Unternehmer kämpft mit den Tränen, als der Prozess um 9 Uhr beginnt. Das, was da am 16. August des Vorjahres am Wörthersee vor Maria Wörth passiert ist, das sei für ihn alles nicht erklärlich. Jeden Tag müsse er an den schrecklichen Unfall denken. Schon vor Jahren habe er eine ähnliche, allerdings kleinere schwimmende Plattform in Betrieb gehabt, sagt der Angeklagte. Vorfälle habe es aber nie gegeben. Ganz im Gegenteil, die Plattform The Island habe mit seinen Werbeaktionen einen großen Mehrwert für den Tourismus gehabt. Der Gast aus der Steiermark sei an dem besagten Abend, als es schon dunkel war, wie ein Baumstamm ins Wasser gefallen. Sofort habe er den Motor abgestellt und mit Scheinwerfern nach ihm gesucht. Einmal habe er den 38 Jahre alten Steirer kurz noch unter der Wasseroberfläche gesehen, dann sei er weg gewesen. Als völlig unerklärlich beschreiben auch zwei Zeugen den Vorfall, die ebenfalls auf der Plattform zu Abend gegessen hatten. Der Steirer sei einfach rücklings ins Wasser gestürzt und sei dann nicht mehr zu sehen gewesen. Und dann kommt die damalige Geliebte des 38 Jahre alten Steirers zu Wort. Sie habe das romantische Dinner gebucht, doch das sei nicht so verlaufen, wie sie sich das gewünscht habe. 15 Bier habe er den ganzen Tag über in Felden schon getrunken. Dann auf der Plattform habe er sich noch dazu übergeben müssen. Und sie habe sich auch für das Benehmen ihres Freundes entschuldigen müssen, weil er ausfällig geworden sei. Als sie dann endgültig genug gehabt hätte und mit einer Zigarette zum Bug der Plattform gegangen sei, sei er ihr nachgegangen und habe da wohl das Gleichgewicht verloren. Jetzt kommen noch die Sachverständigen zu Wort. Die Medizinerin, die den stark alkoholisierten Steirer obduziert hat, und der Sachverständige für die Schifffahrt, um zu klären, ob alle Vorschriften bei der Schwimminsel eingehalten worden sind. Offen ist auch noch die Frage der Konzession. Der Angeklagte hat jedenfalls zu Beginn der Verhandlung ein Schiffsführerpatent aus dem Jahr 2006 vorgelegt.
2: Die Kärntner Landesregierung hat heute ein millionenschweres Bauförderungsprogramm beschlossen. Allein 7 Millionen fließen in den Bau und die Sanierung von Brücken. Weitere 33 Millionen in den sozialen Wohnbau. Dazu kommt noch ein zweistelliger Millionenbetrag für die Sanierung von teils jahrzehntealten Gebäuden des gemeinnützigen Wohnbaus. Martina Steiner mit den Einzelheiten.
5: Jahrzehntealte Sozialwohnungen sind oft nicht nur unattraktiv, sie entsprechen auch nicht mehr den Anforderungen ihrer Mieter. So konnte eine Frau in Friesach ihre Wohnung kaum noch verlassen, weil der Stiegenaufgang für den benötigten Rollstuhl zu eng war. Nach der Sanierung ist die Wohnung barrierefrei. Nur ein Beispiel für die Sanierungs- und Wohnbauoffensive. Und mit der Sanierung sollten auch die im Vergleich zu den Mieten sehr hohen Betriebskosten sinken. Womöglich wird saniert bzw. an gleicher Stelle neu errichtet. Auch aus Gründen der Nachhaltigkeit, sagt Landeshauptmann Stellvertreterin Gabi Schaunig.
6: Dort, wo eine Sanierung nicht mehr möglich ist, versuchen wir mit Reconstructing-Projekten, das heißt auf der gleichen, schon versiegelten Fläche, abzureißen und neu zu errichten, ressourcenschonend neu zu bauen.
5: Heuer wurde die Sanierung von 458 Wohnungen zugesichert, Gesamtinvestition 25 Millionen Euro. Dazu kommt der Neubau, 80% werden gefördert, investiert in Summe fast 42 Millionen Euro. In Zeiten schwacher Konjunktur sind öffentliche Investitionen umso wichtiger, betont Landeshauptmann Daniel Fellner, SPÖ.
7: Wir wissen, investieren heißt auch die Wirtschaft stärken, investieren heißt den Standort stärken und natürlich heißt das auch Arbeitsplätze schaffen.
5: Landeshauptmann-Stellvertreter Martin Gruber, ÖVP, betont die Sanierung von Brücken. Seit 2018 wurden bis zu 10 Millionen jährlich investiert. Aktuell befinden sich 2/3 in der Güteklasse 1 und 2.
8: Es ist nämlich wirklich eine gewisse Problematik, weil es alles Investitionen sind, die der Einzelne oft nicht in dieser Breite, in dieser Investitionsdimension auch wahrnimmt, aber die absolut notwendig sind, um auch zukünftig Sicherheit auf diesen 1900 Brücken, die im Landesstraßennetz sind, auch zu gewährleisten.
5: Bezahlt gemacht haben sich laut Gruber auch die Investitionen in die Radwege mit jährlich 6 Millionen Euro. So wird der österreichische Radgipfel, eine internationale Fachtagung, nach 12 Jahren wieder in Kärnten stattfinden.
2: Und über das millionenschwere Bauförderprogramm der Landesregierung berichten wir auch am Abend im Fernsehen. Kärnten heute, 19 Uhr, ORF 2. Ebenso über den Prozess zum tödlichen Unfall auf einer Schwimmplattform im Wörthersee. In Villach hat es heute die Gleichenfeier für die neue Großkaserne in der oberen Villach gegeben. Um 370 Millionen Euro entsteht dort ja Kärntens größte Kaserne. Intensiv diskutiert wurde bei der ORF Kärnten Streitkultur am Abend zum Thema Pflege. Wir bringen eine Zusammenfassung und auch noch hier im Journal. Und mit einem Auswärtssieg in Altach hat sich der WAC im Kampf um den Bundesliga-Abstieg etwas Luft verschafft. Wir zeigen die spannendsten Szenen und Reaktionen zum 4:1-Erfolg. Das alles und mehr Kärnten heute, 19 Uhr, ORF 2. Die Pflege gilt als eine der größten gesellschaftlichen Herausforderungen für die kommenden Jahre. Bis zum Jahr 2050 wird sich die Zahl der über 80-Jährigen in Kärnten verdoppeln und damit der Pflegebedarf rasant ansteigen. Doch schon jetzt fehlt es an ausreichend Pflegekräften und Geld zur Finanzierung des Systems. Wie mehr Fachkräfte gewonnen, aber auch die Qualität in der Pflege weiterhin garantiert werden kann, wurde in der gestrigen Radio Kärnten Streitkultur mit dem Thema leere Versprechen in der Pflege intensiv diskutiert. Lisa Nadmesnik fasst zusammen.
9: Es dürfe keine finanziellen Gewinne mit der Pflege geben. Mit dieser Ansage hat der neue Landeshauptmann Daniel Fellner von der SPÖ bei seiner Antrittsrede aufhorchen lassen und spricht damit auf den zunehmenden Anteil an privaten Pflegeeinrichtungen an. Zur Streitkultur war er eingeladen, hat aber abgesagt. Gesundheitsreferentin Beate Brettner aus terminlichen Gründen. Der Diskussion gestellt hat sich Luca Burgstaller als SPÖ-Klubobmann und er relativiert in der Diskussionssendung die Aussagen Fellners.
10: Ich glaube, es geht nicht darum, ob Gewinne gemacht werden oder nicht Gewinne gemacht werden. Ich glaube, das Allerwesentlichste ist, dass die Qualität für die Menschen, die sich in stationäre Pflege begeben, die bestmögliche ist und dass die öffentlichen Mittel, die wir hier einsetzen, auch bestmöglich eingesetzt werden.
9: Ohne private Pflegeeinrichtungen könne die Versorgungssicherheit in Kärnten nicht aufrechterhalten werden, kontert Christian Polesnik, Berufsgruppensprecher der Alten- und Pflegeheime in der Wirtschaftskammer. Schon seit Jahren fordere die Branche, das System aufgrund des zunehmenden Bedarfs auch finanziell neu zu denken. Die Tagsätze seien zwar angehoben worden, aber immer noch die niedrigsten Österreichs. Damit könnten auch nur die Verluste gedeckt werden. Von Gewinn könne keine Rede sein.
11: Gemeinnützige und auch private Betreiber sind wirklich angehalten, gut zu wirtschaften. Ansonsten geht es sich, und ehrlich muss man sein, am Ende des Tages nicht aus. Was man sich aber schon anschauen muss, ist gerade auch, denke ich, der öffentliche Bereich, wo meiner Meinung nach sehr wohl Geld versickert wird. Darüber wird nie gesprochen, dass die öffentlichen Betreiber mit dem gleichen Tagsatz auskommen müssen. Ja, aber am Ende des Tages gibt es dann Abgangsdeckungen, die von den Gemeinden getragen werden müssen, die wiederum die Budgets belasten. Und ich glaube, das ist eine Diskussion, die sollte man wirklich einmal führen, weil das einerseits Geld einzusparen oder Geld vielleicht umzuverteilen und wirklich in die Qualitätsoffensive in der Pflege in Kärnten zu legen.
9: Und die braucht es offenbar, wie die letzten Zahlen der Pflegeanwaltschaft zeigen. Etwa 100 Beschwerden pro Jahr wurden zuletzt aus der stationären Langzeitpflege bearbeitet. Pflegeanwältin Bettina Irasch.
12: Und wir haben festgestellt, dass 2/3 dieser Beschwerden, die an uns herangetragen wurden, eben aus dem gewinnorientierten Bereich waren. Und das ist für uns ein Zeichen hin, dass da die Pflegequalität mit hoher Wahrscheinlichkeit nicht so hoch erbracht werden kann wie in gemeinnützigen öffentlichen Bereichen.
9: Ein besseres Betreuungsverhältnis, mehr Zeit für den Patienten und gerechtere Löhne fordert in dem Zusammenhang auch die Gewerkschaft. Frauenvorsitzende Silvia Igumnov sagt,
13: dass es auch Arbeitsbedingungen für die Beschäftigten in der Pflege gibt, die auch ein gesundes Arbeiten bis hin zur Pension auch ermöglicht, weil das wird auch die Versorgungssicherheit darstellen.
9: Der Personalnotstand sei auch eines der derzeit größten Probleme in der Pflege. Schon jetzt gäbe es in gewissen Regionen in Oberkärnten zu wenig Pflegekräfte. Gleichzeitig fehle es dort auch an Ausbildungsplätzen, kritisieren Heimbetreiber. Dezentrale Ausbildungszentren würden immer wichtiger, sagt Markus Gola, Pflegewissenschaftler an der Hochschule für angewandte Wissenschaften in Krems. Zusätzlich brauche es einen Ausbau der Hauskrankenpflege und Übergangspflege. Mit betreutem Wohnen, das rund um die Heime angesiedelt ist, könnten Pflegeinfrastrukturen auch besser genutzt werden, so der Pflegewissenschaftler.
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3: Im Nachrichtenstudio ist Miriam Reichel. Der steirische Nationalratsabgeordnete Ernst Gödel ist neuer ÖVP-Clubobmann. Gödel wurde nach dem Rücktritt von August Wöginger in der heutigen Clubsitzung im Parlament einstimmig gewählt. Gödel ist damit auch ein wichtiger Verhandlungspartner für die anderen Parteien. Seine Amtskollegen und Kolleginnen begrüßen seine Wahl, berichtet Viktoria Waldegger. Ja.
4: Ab sofort wird Ernst Gödel für die ÖVP an vielen Verhandlungstischen Platz nehmen und damit vor allem für die Regierungspartner SPÖ und NEOS ein wichtiger Gesprächspartner sein. Die beiden Parteien hat der schnelle Wechsel wohl überrascht. SPÖ und NEOS zeigen sich heute aber erfreut über die Wahl des Neuen. SPÖ-Clubobmann Philipp Kucher wünscht Gödel eine glückliche Hand. Er freue sich auf die Zusammenarbeit. Ähnlich klingt das bei NEOS-Clubobmann Yannick Schetti. Er habe keine Zweifel, dass man an die gute Zusammenarbeit anknüpfen könne. Leicht werde die neue Aufgabe für Gödel aber nicht, glaubt Grünen-Clubobfrau Leonore Gewessler.
5: Verhandeln muss er ja da vor allem auch unterschiedliche Interessen in der eigenen Partei. Da prallen ja oft Welten aufeinander.
4: Die Freiheitlichen wollten den neuen Clubobmann der Volkspartei heute nicht kommentieren.
3: Die FPÖ kritisiert die Sparpläne der Regierung bei Kuren. Diese seien kurzsichtig und kontraproduktiv, bemängelt FPÖ-Gesundheitssprecher Gerhard Kaniak. Die Regierung hat sich bei den Eckpfeilern für das Doppelbudget darauf verständigt, etwas stärker auf ambulante Behandlungen zu setzen. Das soll nächstes Jahr rund 50 Millionen Euro an Einsparungen bringen. Der Iran warnt die USA davor, die blockierte Straße von Hormus wieder für den internationalen Schiffsverkehr zu öffnen. Die brüchige Waffenruhe gerät damit weiter in Gefahr. Die Vereinigten Arabischen Emirate hatten zuvor erstmals seit fast einem Monat iranische Angriffe gemeldet. Mehr von Raffaela Steinbach.
6: Handyaufnahmen zeigen eine dicke Rauchsäule über einer Ölanlage in den Vereinigten Arabischen Emiraten. Ein Drohnenangriff aus dem benachbarten Iran. Die Feuerpause im Nahen Osten wird brüchig. Das zeigt sich vor allem in der umkämpften Meerenge von Hormus. Während das iranische Staatsfernsehen Videos von Warnschüssen auf US-Kriegsschiffe im Persischen Golf zeigt, meldet Washington, dass zwei US-Zerstörer die Straße von Hormus sicher passiert haben, auch zwei Handelsschiffe. Andere Frachtschiffe sollen beschossen worden sein von iranischen Schnellbooten. Nach diesen neuen Spannungen zwischen Washington und Teheran hat der Vermittlerstaat Pakistan zu Zurückhaltung gemahnt. Es sei absolut essentiell, heißt es, dass die Waffenruhe gewahrt und respektiert werde.
3: Der steirische Skifahrer Daniel Dankelmeier beendet seine Karriere. Grund sind die vielen Verletzungen in letzter Zeit. Der 33-Jährige musste sich 8 Operationen, darunter 4 Kreuzbandeingriffen, unterziehen. Ein Karriere-Highlight bleibt für Dankelmeier etwa Platz 5 in der Kitzbühel-Abfahrt im Jahr 2019. Das waren die Nachrichten mit Miriam Reichel. Und jetzt zum Wetter.
7: Der heutige Nachmittag ist größtenteils sonnig und sehr warm mit 22 bis knapp 30 Grad, wenn auch mit teils kräftigem Südwind in immer mehr Landesteilen zur Sonne einige Wolkenfelder auftauchen. Von Vorarlberg bis Oberkärnten bleibt es frischer mit höchstens 15 bis 23 Grad. Hier auch überwiegend bewölkt und vermehrt ein wenig Regen. Morgen Mittwoch ähnlich wie heute, insgesamt um ein paar Grad kühler, etwas mehr Wolken und auch Regenschauer, die meisten in Vorarlberg und Oberkärnten. So viel zum Wetter von Gerald Holzinger.

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1: Am Mikrofon ist Miriam Reichel. Im Parlament wurde heute der Opfer des Nationalsozialismus gedacht, am 81. Jahrestag der Befreiung des Konzentrationslagers Mauthausen. Die Gedenkrede hielt heuer eine Holocaust-Überlebende. Astrid Petermann berichtet.
2: Hedi Schnabel-Argent ist heute 98. Als junges Mädchen kann sie mit ihren Eltern vor den Nationalsozialisten flüchten. Sie erinnert sich an die Tage, die ihr Leben für immer verändern.
3: Meine Mutter hat mir immer gesagt, dass es keine guten oder schlechten Menschen gibt. Es gibt nur normale Menschen, die Schlechtes oder Gutes machen können.
2: Auf aktuelle antisemitische Vorfälle geht der zweite Nationalratspräsident Peter Haubner von der ÖVP ein.
4: Wir dürfen nicht schweigen. Wir dürfen keinen Schlussstrich ziehen. Nicht über das Leid der Opfer und nicht über die Schrecken des Nationalsozialismus.
2: Es sind Auftritte im Zeichen der Erinnerung und des Erinnerns, nicht nur heute, sondern immer wieder aufs Neue.
1: Rund um die Berichterstattung zum Hagelflug der Auer im Jahr 2024 ermittelt die Staatsanwaltschaft Wien gegen zwei Kurierjournalisten. Sie haben immer wieder mögliche Missstände in der Sicherheitsuntersuchungsstelle des Bundes thematisiert, also jener Behörde, die solche Flugunfälle untersucht. Die Staatsanwaltschaft ermittelt jetzt, ob Insider-Infos von dort geleakt wurden. Petra Büchler mit den Details.
5: Auslöser der Ermittlungen ist eine anonyme Anzeige gegen mehrere Personen, auf deren Basis die Staatsanwaltschaft auch die beiden Kurierjournalisten als Verdächtige führt. Sie sollen als Anstifter die amtliche Geheimhaltungspflicht verletzt haben, so der Vorwurf. Beim Kurier ist man empört über Anzeige und Ermittlungen. Gerd Korentschnick, stellvertretender Chefredakteur.
6: Das ist gegen jede Pressefreiheit, gegen jeden Aufdeckerjournalismus und gegen jede Aufgabe, die wir als seriöses Medium erfüllen müssen.
5: Die Kontrolle von behördlichen Missständen ist die Kernaufgabe von kritischem Journalismus, betont auch Daniela Kraus, Generalsekretärin des Presseclubs Concordia. Wenn eine Straftat im Raum steht, müsse man den Sachverhalt aufklären, heißt es hingegen dazu bei der Staatsanwaltschaft Wien, die Ermittlungen bestätigt.
1: Einbürgerungen in Österreich sind im ersten Quartal im Vergleich zum Vorjahr um 21% gestiegen. 6.641 Menschen haben laut Statistik Austria von Jänner bis März die österreichische Staatsbürgerschaft bekommen. Die meisten davon lebten schon in Österreich. Ein Fünftel wurde bereits in Österreich geboren. Rund um den Song Contest sind in Wien täglich hunderte Polizeibeamte im Einsatz. Vor allem von Pro-Palästina-Gruppen werden Protestaktionen erwartet. Besonders hoch ist das Sicherheitslevel um den Austragungsort in der Stadthalle. Dort müssen rund 16.000 Menschen sicherheitspolizeilich überprüft werden. Das waren die Nachrichten mit Miriam Reichel. Das Wetter.
7: Große Temperaturgegensätze bringt der heutige Nachmittag. Aktuell hat es zwischen 14 Grad im Bregenzer Wald und 28 Grad in Bad Vöslau. In den meisten Landesteilen bleibt es sonnig und bei teils kräftigem, föhnigem Südwind sehr warm. Von Vorarlberg bis Kärnten hingegen überwiegend bewölkt. Stellenweise auch mit etwas Regen und Höchstwerten um oder unter 20 Grad. Morgen Mittwoch ähnlich wie heute. Insgesamt um ein paar Grad kühler und überall mehr Wolken. Die meisten Regenschauer in Vorarlberg und Oberkärnten. So viel zum Wetter von Gerald Holzinger.

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1: Die Volksschule war für die Mehrheit der Kärntner Kinder slovenische Erstsprache bis in die 50er Jahre hinein eigentlich das erste Umfeld, in dem sie über einen längeren Zeitraum erstmals mit der deutschen Sprache in Kontakt kamen. Zum Beispiel für mich gilt das so. Die sprachliche Umstellung im Kindesalter wurde sogar von einem Spruch begleitet, an den ich mich erinnern kann. Und zwar in der Vorschule hat man mir gesagt, sei bo pa šola die Schule, riba fisch, misa tisch. So lautete dieser Spruch in meiner Gegend. Er konnte als Aufforderung, dass mit dem Schuleintritt der Ernst des Lebens beginnen werde, als Warnung vor dem Unbekannten, aber auch als einladende Tür, hinter welcher sich andere Sprachenwelten verbergen, verstanden werden. Aber der Spruch hatte auch eine weitere Botschaft, bezogen auf die slowenische Sprache. Er hieß nämlich nicht Schuwa die Schule, sondern Schola die Schule. Der Unterschied zwischen der lokalen Mundart und der slowenischen Schriftsprache wurde damit zum Ausdruck gebracht. Die Schule hat nämlich ganz allgemein die Aufgabe, den Kindern die Schriftsprache zu vermitteln und darüber hinaus das, was man als Bildungssprache bezeichnet, nämlich eine zumindest für die meisten Kinder neue Art der sprachlichen Kommunikation, die man für den Wissenserwerb einfach benötigt. In der Schule wurde anders gesprochen als zu Hause in der Familie oder auf dem Feld oder wo auch immer.
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1: Damit wurde die untergeordnete Rolle der slovenischen Sprache im gesellschaftlichen Leben gefestigt, denn es hieß, dass man mit Windisch, wie man die Mundart zu nennen pflegte, nicht einmal geografisch weit kommen könne, geschweige denn kulturell und gesellschaftlich. Das war in Kärnten ein wesentlicher Teil der Abwertung der slowenischen Sprache und führte vor allem am Übergang von der Agrargesellschaft zur industriellen zum Rückgang durch Assimilation. Noch dazu wurde die Assimilation durch ungeschriebene Anstandsregeln und explizite

0: sprachverwendungsverbote gestützt.
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0: Der Großteil des öffentlichen Gebrauchs der slowenischen Sprache war nämlich mit dem religiösen und kirchlichen Leben verbunden. Nicht unerwähnt darf bleiben, dass im kirchlichen Leben eine andere Varietät, Sprachschicht der slowenischen Sprache gesprochen wurde als im informellen Alltagsleben, wo die lokale Mundart vorherrschte. Das gilt nicht nur für die Gebete und andere streng normierte Texte, zum Beispiel die biblischen, sondern auch für Andachten, Predigten und Kirchenlieder. Auch deswegen war die Verwendung der slowenischen Sprache in der Kirche dem deutschnationalen Lager in Kärnten ein besonderes Dorn im Auge und darüber gibt es unzählige Quellen.
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0: Wenn im übrigen Unterricht die deutsche Sprache vorherrschte oder ausschließlich verwendet wurde, war das im Religionsunterricht bis zum Inkrafttreten des Minderheitenvolksschulgesetzes im Jahre 1959 anders. Und das Gurker bischöfliche Ordinariat verteidigte eigentlich bis zu diesem Zeitpunkt sehr lange die sprachliche Sonderposition des schulischen Religionsunterrichtes und trat für die Muttersprache der Kinder als Unterrichtssprache ein oder tolerierte es wenigstens. Mit dem Jahr 1959 wurde die Situation anders, denn die Sprache im Religionsunterricht wurde mit dem übrigen Unterricht ausgeglichen und es galt danach die Anmeldung und Nichtanmeldung auch für den zum zweisprachigen Unterricht, auch für die Praxis im Religionsunterricht. Daraus entwickelte sich ein veritabler Konflikt. Und zwar interessanterweise zwischen dem Rat der Kärntner Slowenen und dem Ordinariat. Und der Führer dieser, sagen wir, positiven Kampagne für Slowenisch im Religionsunterricht, auch für Kinder, die nicht zum zweisprachigen Unterricht angemeldet wurden und deren Eltern es haben wollten, dass sie trotzdem zweisprachigen Religionsunterricht genießen sollen, war niemand anderer als Valentin Inzko Senior. Dieser Konflikt dauerte dann bis zur Diözesansynode in den Anfang der 70er Jahre. Später ist dann dieses Thema mehr oder weniger aus dem Gesichtsfeld verschwunden.
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0: Deshalb wurde in Kärnten slovenisch zum vulnerablen Patienten und muss, um lebensfähig zu bleiben, besonders gepflegt werden. Mit der Schule allein lässt sich eine Minderheitensprache nicht am Leben erhalten. Ebenso stimmt es, dass es ohne Schule nicht geht. Jede Sprache muss für möglichst viele Lebensbereiche funktional sein und bleiben und muss dort nicht nur toleriert, sondern auch akzeptiert werden. Und Minderheitensprachen brauchen mehr Zuneigung als die dominanten Sprachen. Und nur der aktive Gebrauch kann sie retten. Deswegen habe ich in meinem Referat auch gegen dieses Prinzip verstoßen, weil ich nur Deutsch gesprochen habe, obwohl ich natürlich auch das Slowenisch machen kann und könnte, Aber das ist so mit der Pragmatik in zweisprachigen Gesellschaften, wo eine Sprache höher rangiert als die andere. Und dann geht manchmal die Minderheitensprache unter. Und deswegen noch ein paar slowenische Worte zum Schluss. 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
1: Am Mikrofon ist Miriam Reichel. Die Situation im Nahen Osten spitzt sich mit den Gefechten in der Straße von Hormus wieder zu. Europa muss sich wohl auf weitere wirtschaftliche Probleme gefasst machen. Die EU-Finanzministerinnen und Minister beraten heute, ob große Energiekonzerne, die gerade viel verdienen, in der Krise einen Beitrag leisten müssen. Aus Brüssel, Verena Sophie Meyer.
2: Die EU-Kommission hat eine europaweite Übergewinnsteuer eigentlich schon abgelehnt. Sie will Mitgliedstaaten aber dabei unterstützen, wenn sie sich dafür entscheiden. Österreich schöpft den nationalen Spielraum schon aus, sagt Finanzminister Martha Bauer.
3: Wenn Sie an den Energiekrisensicherungsbeitrag denken, dann ist es eine Art Übergewinnsteuer für Energiekonzerne, die seit einem Jahr in Österreich schon besteht. Wir haben jetzt im Zuge des Spritpreisdeckels ja die Margenbegrenzung für Raffinerien. Auch das geht in eine ähnliche Richtung.
2: Das Ziel wäre eine europaweite Koordination, fordert Martha Bauer gemeinsam mit Schwergewichten wie Spanien, Italien und Deutschland. Die EU-Kommission kämpft allerdings noch immer mit rechtlichen Folgen einer Übergewinnsteuer aus 2022. Der sogenannte Solidaritätsbeitrag fossiler Konzerne hat damals zwar 28 Milliarden Euro eingebracht, aber auch zu Rechtsstreits mit Konzernen wie ExxonMobil geführt.
1: Die Immunität des FPÖ-Delegationsleiters im EU-Parlament, Harald Wilimski, könnte aufgehoben werden. Der Rechtsausschuss des Parlaments hat grünes Licht gegeben. Österreichische Behörden haben die Aufhebung seiner parlamentarischen Immunität beantragt. Es soll dabei um den Einbau einer Sicherheitstüre an Wilimskis Privatadresse gehen. Auf Kosten der FPÖ. Grund dafür war laut Wilimski eine Bedrohungslage gegen ihn und seine Familie. Der US-Tech-Konzern Meta setzt künstliche Intelligenz künftig verstärkt dafür ein, Kinder und Jugendliche unter 13 Jahren von ihren Plattformen fernzuhalten. Die KI soll dabei helfen, das Alter der User auf Facebook oder Instagram zu kontrollieren und analysiert dafür auch ihre Fotos und Videos. Immer mehr Länder beschließen Social-Media-Verbote für Kinder und Jugendliche. Damit wächst der Druck auf die Tech-Konzerne. In Österreich soll der Entwurf für ein Social-Media-Verbot bis zum Sommer vorliegen. In Oberösterreich hat ein Gemeindemitarbeiter im Bezirk Gmunden immer wieder Geld aus Amtskassen gestohlen. Er wurde offenbar von einem Jugendfreund erpresst. Jürgen Freimuth berichtet aus Oberösterreich.
4: Der 33-Jährige bedient sich wiederholt an Amtskassen und soll auch Geld aus Büros und einer Spendenbox gestohlen haben. Wie die Ermittlungen zeigen, gehen die Diebstähle bis ins Jahr 2013 zurück. Als Grund dafür nennt der Mann massive Erpressung durch einen alten Jugendfreund. Dieser soll ihm mit frei erfundenen Vorwürfen gedroht und monatlich Zahlungen verlangt haben. Insgesamt kommt so ein sechsstelliger Betrag zusammen. Ende April wird der mutmaßliche Erpresser, der mittlerweile in Deutschland lebt, bei einem Österreich-Besuch festgenommen. Er ist geständig und sitzt in Untersuchungshaft.
1: Das waren die Nachrichten mit Miriam Reichel. Und jetzt das Wetter.
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2: Am Mikrofon ist Miriam Reichel. In Westeuropa erreicht die Zahl der Firmenpleiten einen Rekordwert. Nach Berechnung der Gläubigerschutzorganisation Kreditreform haben im Vorjahr an die 200.000 Unternehmen Insolvenz angemeldet. Im Jahresabstand ist das ein Plus von knapp 5%. Volker Obermeier berichtet.
3: Die Zahl der Insolvenzen in Westeuropa ist das vierte Mal in Folge gestiegen. Bei den Branchen ist es mit großem Abstand der Dienstleistungssektor, etwa Gastro oder Handel. Als Gründer nennt Kreditreform-Geschäftsführer Gerhard Weinhofer das niedrige Wachstum sowie starre Strukturen.
4: Ein schwacher Welthandel, geopolitische Risiken setzen Europas Unternehmen einfach verstärkt zu. Dazu kommen hohe Energiepreise und die Bürokratie und das alles lähmt die Wettbewerbsfähigkeit.
3: Angesichts der Wirtschaftslage rechnet er damit, dass heuer die Zahl der Firmenpleiten in Westeuropa erneut steigt. In Österreich, so Kreditreform, sollte die Entwicklung stabil bleiben. Gesunken ist im Vorjahr die Zahl der Firmeninsolvenzen in Mittel- und Osteuropa. Die Region wächst weiterhin doppelt so stark wie der Westteil des Kontinents.
2: Vor 21 Jahren ist in Tirol die Studentin Daniela Kammerer erstochen worden. Jetzt könnte der Fall gelöst werden. Ein ehemaliger Studienkollege wird wegen Mordverdachts angeklagt. Er bestreitet die Vorwürfe. Die junge Frau war damals vor einer Telefonzelle beim Innsbrucker Rapoldipark tot aufgefunden worden. Daniela Schmiederer berichtet.
5: Beim Angeklagten handelt es sich laut Staatsanwaltschaft um einen 42-jährigen Österreicher, der seit mehreren Jahren in Australien lebt. Der Mann war ihr Ex-Studienkollege und bereits 2013 ins Visier der Ermittler geraten. Dennoch kam es zu keiner Anklage. Die Ermittlungen wurden eingestellt. Die Staatsanwaltschaft Innsbruck hatte später auf Anregung des Cold Case Managements 9 Untersuchungen zugestimmt. Eine DNA-Untersuchung ergab nun einen Spurentreffer des Angeklagten auf dem Filter einer angerauchten Zigarette, die in jener Telefonzelle abgelegt war, in der sich die Leiche des Opfers befand. Daraus schließt die Staatsanwaltschaft, dass der Angeklagte am Tatort war. Aufgrund dieser neuen Erkenntnisse hat sich der Tatverdacht gegen den Angeklagten wieder erhärtet, heißt es von Seiten der Staatsanwaltschaft. Daher habe man Anklage erhoben. Ein Geschworenengericht soll nun auf Basis der umfangreichen Ermittlungsergebnisse über Schuld oder Unschuld des Angeklagten entscheiden.
2: In Österreich hat heute die Zentralmatura begonnen mit den Klausuren im Fach Deutsch. Mehr als 41.000 Kandidatinnen und Kandidaten traten an. Deutsch ist das einzige Fach, in dem alle Prüflinge die gleichen Matura-Fragen bekommen. Morgen folgt die Lateinmatura, am Donnerstag ist Englisch dran und am Freitag dann Französisch. In Venedig ist heute Vormittag ein 20-jähriger Mann in einem Kanal gefallen und ertrunken. Zwei weitere Jugendliche sind ebenfalls in den Kanal gestürzt. Sie konnten von einem Boot gerettet werden. Die Feuerwehr suchte mit Tauchern nach dem dritten Mann. Der 20-jährige konnte aber nur noch tot geborgen werden. Das waren die Nachrichten mit Miriam Reichel. Und jetzt zum Wetter.
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1: Herzlich willkommen zum Journal um 5. Das sind unsere Themen. Die ÖVP hat einen neuen Clubobmann. Ernst Gödel wurde heute einstimmig gewählt. Thomas Brandner tritt als ORF-Stiftungsrat zurück. Und bei der Amokfahrt in Leipzig könnte der psychische Zustand des Täters eine Rolle gespielt haben. Am Mikrofon ist Miriam Reichel. Fast 9 Jahre war August Wöginger Clubobmann der ÖVP eine der mächtigsten Positionen in Österreichs Innenpolitik. Nach seiner Verurteilung gestern ist er in dieser Funktion zurückgetreten. Schon heute früh hat der ÖVP-Club einstimmig Wögingers Nachfolger gewählt, den relativ unbekannten Steirer Ernst Gödel. Felix Nowak berichtet.
2: Auch Gödel selbst zeigt sich heute von seinem Karriereschritt überrascht.
3: Ich habe gestern am späten Nachmittag die Reifen gewechselt von meinem Auto. Und dann kam ihm um 6:50 der Anruf unseres Herrn Bundeskanzlers und ich musste mal Luft holen, das sage ich ganz ehrlich.
2: Der bisherige Sicherheitssprecher will den Kurs seines umstrittenen Vorgängers Wöginger fortsetzen und wie dieser als Verbinder auftreten. Aus den ÖVP-Reihen wird der einst jüngste Bürgermeister Österreichs heute mit Lob überschüttet, auch von Parteichef Stocker.
4: Er ist für diese Funktion hervorragend geeignet. Er wird diese Funktion auch hervorragend ausfüllen.
2: Gratulationen kommen heute auch von den Koalitionspartnern SPÖ und NEOS. Die Grünen sind skeptisch, ob Gödel mit den unterschiedlichen ÖVP-internen Interessen umgehen kann. Die FPÖ lehnt die Personalie ab. Sie sieht einen Linksruck der Volkspartei.
1: Im ORF tritt Thomas Brandner als Stiftungsrat der Steiermark zurück. Das hat er dem steirischen Landeshauptmann Mario Kunasek von der FPÖ mitgeteilt. Die Opposition in der Steiermark, bestehend aus SPÖ, Grünen, NEOS und KPÖ, hatte zuvor Brandners Rücktritt gefordert. Der FPÖ-nahe Stiftungsrat steht wegen Sexismus und Machtmissbrauchsvorwürfen in der Kritik. Der ORF-Redaktionsausschuss hatte ihm zuletzt einstimmig das Misstrauen ausgesprochen. Im Erpressungsfall um vergiftete HIP-Babynahrung ist der Verdächtige jetzt in Eisenstadt in Untersuchungshaft. Eine Richterin sieht dringenden Tatverdacht sowie Verdunkelungs-, Tatbegehungs- und Fluchtgefahr. Der 39-Jährige ist am Wochenende in Salzburg festgenommen worden. Er bestreitet die Vorwürfe. Nach der Amokfahrt in Leipzig laufen die Ermittlungen zum Motiv. Psychische Probleme des Täters könnten eine Rolle gespielt haben. Er soll kurz vor der Tat aus einer psychiatrischen Einrichtung entlassen worden sein. Die Polizei schließt politische oder religiöse Gründe aus. Bei der Tat wurden 2 Menschen getötet. Andreas Jölli berichtet.
5: Leipzig trauert um die Opfer der Amokfahrt. Am Abend bei einem Gedenkgottesdienst in der Nikolaikirche am nahegelegenen Tatort mit Blumen und Kerzen.
6: Wir denken an die, die Menschen verloren haben, schwere Zeiten gerade durchleben.
7: Das Leben geht weiter, ganz einfach. Es muss.
5: Eine 63-jährige Frau und ein 77-jähriger Mann sind tot. Die 2 Schwerverletzten mittlerweile außer Lebensgefahr. Der mutmaßliche Täter wird heute dem Haftrichter vorgeführt. Der 33-jährige Mann ist bereits davor polizeilich aufgefallen, etwa wegen Bedrohung, aber nicht wegen körperlicher Gewalt. Zusätzlich zu den Ermittlungen stellt sich nun die Frage, wie konnte der Mann so ungehindert in die Fußgängerzone fahren? Burkhard Jung, Bürgermeister von Leipzig.
8: Wir werden hier als erste Maßnahme jetzt eine Sperrung der Klimaschen Straße durchführen, um dann in Ruhe nachzudenken, was ist das richtige Sicherheitskonzept.
5: Das Tatfahrzeug wurde mittlerweile abtransportiert. Die Staatsanwaltschaft ermittelt wegen Mordes und versuchten Mordes.
1: Babys werden kurz nach der Geburt auf seltene Erbkrankheiten getestet, beim sogenannten Neugeborenen-Screening. Allgemein wird in Österreich im europäischen Vergleich eher viel getestet. Trotzdem gibt es auch 60 Jahre nach Einführung des Programms noch Lücken. Miriam Steiner berichtet.
9: Kleine Tropfen Blut mit großem Informationsgehalt. Für die junge Mutter Nicole ist es selbstverständlich, dass sie ihr Kind testen lässt.
10: Ich finde es allgemein wichtig, sobald Kinder auf die Welt kommen, dass sie untersucht werden.
9: In Österreich nimmt man Neugeborenen Blut ab, um sie auf 31 seltene Erbkrankheiten sowie einen Vitaminmangel zu testen. Bloß Italien und Polen testen in Europa auf noch mehr Erkrankungen. Vasiliki Konstantopoulou, Leiterin des neugeborenen Screening-Labors an der Medizin-Uni Wien, sieht dennoch auch hierzulande
11: immer Luft nach oben. Ich wünsche mir, dass mehr Krankheiten in das Neugeborenen-Screening aufgenommen werden, weil jedes Kind zählt.
9: Auch neuartigen, noch nicht etablierten Formen der Erbgutanalyse steht sie positiv gegenüber.
1: Das war das Journal um 5 mit Miriam Reichel.
12: Und nun zu Isolde Notnagel und den Kärntner Themen des Tages.
13: Schönen guten Abend. Es ist die größte Heeresbaustelle der Zweiten Republik in Österreich. Jene auf dem 98.000 Quadratmeter großen Gelände der Hänsel-Kaserne in Villach. Die Pionierbataillons und das Führungsunterstützungsbataillon werden an einem Standort an der oberen Villach zusammengelegt. Insgesamt werden 370 Millionen Euro investiert. Heute ist die Dachgleiche gefeiert worden. Horst Sattlecker berichtet.
14: Die Pioniere und Führungskommandos aus der Lutschonik-Kaserne, der Rohr-Kaserne und eben der Hänsel-Kaserne werden zusammengefasst. Über 1000 Soldaten werden in den neuen Gebäuden der Hänsel-Großkaserne Platz finden. Dazu neue Gerätschaften, die auch schon bestellt sind. Die Pioniere benötigen ja besonders Mittel zur Katastrophenbekämpfung, etwa nach schweren Unwettern. Verteidigungsministerin Claudia Danner, ÖVP.
15: Hier wird das modernste Gerät sein. Zum einen einmal alles, was unsere Pioniere brauchen, alles, was an Mobilität auch notwendig ist, alles das, was an modernen Kommunikationsmitteln notwendig ist.
14: Auch viele andere in die Jahre gekommenen Militärstandorte sollen in Kärnten nun saniert werden. Bis aber ein über lange Zeit heruntergespartes System wieder hochfährt, dauert es. Aber die Großkaserne sei ein Zeichen des Investitionswillens, sagt Kärntens Militärkommandant Philipp Eder.
16: Es ist erstens ein Signal, dass in das Bundesheer investiert wird. Es ist aber vor allem ein Signal, dass ein Projekt, das eigentlich schon in den 70er Jahren einmal angedacht wurde und dann aufgrund der Budgetnöte des Bundesheeres nie verwirklicht werden konnte, tatsächlich zur Realisierung gelangt.
14: Bis zu 350 Menschen arbeiten auf der jahrelangen Baustelle. Sowohl der Architekt als auch eine große Baufirma aus Kärnten sind am Millionenprojekt in einer Arbeitsgemeinschaft mit anderen beteiligt. In 4 Jahren soll die Großkaserne komplett fertig sein. Sie wird mit Energie aus eigenen PV-Anlagen versorgt. Und es wird im Westen der Kaserne eine Naturschutzzone für Insekten und Amphibien entstehen.
13: Seit 4 Jahren bietet der österreichische Integrationsfonds eine Karriereplattform zum Schwerpunkt Gesundheits- und Pflegeberufe an. Heute hatten in Villach 80 Flüchtlinge und Vertriebene die Möglichkeit, sich über offene Stellen sowie Ausbildungs- und Beschäftigungsmöglichkeiten im Pflegebereich zu informieren. Markus Paulitsch war dabei.
17: Laut der Pflegepersonalbedarfsprognose der Gesundheit Österreich fehlen bis zum Jahr 2050 rund 200.000 Pflege- und Betreuungspersonen. In Kärnten müsse man rund 400 Menschen in diesen Beruf bringen, um den Bedarf zu decken, so Pflege- und Gesundheitslandesrätin Beate Bretner von der SPÖ. Rund 80 Flüchtlinge und Vertriebene waren daher heute bei der Karriereplattform zu Pflege- und Gesundheitsberufen in Villach dabei, die das ÖIF Integrationsservice organisiert hat. Kärntenleiter Martin Häusl.
18: Und wir versuchen Arbeitgeber, Ausbildungsplätze und auch Personen, die in ÖIF-Deutschkursen sind, zusammenzubringen. Wir haben einen großen Anteil von Ukrainerinnen und Ukrainern, die hier mit dabei sind, auch Menschen aus Syrien oder auch aus Afghanistan. Dazu stellt der österreichische Integrationsfonds auch vielfältigste Sprachvermittlungsmöglichkeiten bereit, können also als Deutschkurs angeboten sein in Präsenz, aber wir haben also ganz viele Online-Angebote.
17: Für bereits ausgebildete Fachkräfte werden auch Fördermöglichkeiten für die Anerkennung von ausländischen Abschlüssen und Qualifikationen im Gesundheitsbereich und im Pflegebereich angeboten, damit diese Menschen möglichst rasch in Österreich eingesetzt werden können. Häusl?
18: Wir haben auch die Servicestelle vom Land eben hier in Bezug der Anerkennung. Das heißt also auch Personen, die schon eine Ausbildung mitbringen, können direkt in den Bereich dann einsteigen.
17: Heuer wird es noch eine weitere Veranstaltung des österreichischen Integrationsfonds zu diesem Schwerpunkt in Wolfsberg geben.
13: Nach wochenlangen Auseinandersetzungen ist der Streit zwischen Spitalsbürgermeister Gerhard Köfer und ÖGB-Chef René Willeger nun endgültig beigelegt. Im Zentrum standen schwere Vorwürfe rund um eine Gewerkschaftswahl in Spital an der Drau. Heute wurde vor Gericht ein Vergleich abgeschlossen. Die gegen Bürgermeister Gerhard Köfer erhobenen Vorwürfe, darunter Wahlbeeinflussung und Amtsmissbrauch, wurden vollständig zurückgezogen. Zudem verpflichtet sich der ÖGB zur Zahlung von 20.000 Euro an Köfer und sämtliche Verfahrenskosten. Im Gegenzug werden sämtliche Klagen eingestellt. Heute ist der Europäische Protesttag zur Gleichstellung von Menschen mit Behinderung. In Kärnten sind laut Statistik Austria knapp 44.000 Menschen aufgrund einer Behinderung stark in ihrem Alltag eingeschränkt. Dadurch müssen sie regelmäßig Hürden überwinden. Barbara Veit.
1: Alexander Dreschel ist von Geburt an sehbeeinträchtigt. Seine Sehleistung liegt bei 10%. Eine alltägliche Hürde für ihn ist der öffentliche Verkehr. Unter anderem sind die Anzeigetafeln oft zu klein und zu hoch angebracht. Dreschel würde sich daher wünschen:
19: Also ich würde sagen, es gibt akustische Unsung, wo man auf einen Knopf drückt. Dann sagt sie, hier zum Beispiel Linie B fährt Richtung Wölzeneck in circa 5 Minuten. Eine akustische Ansage war große Hilfe.
1: In Linz gibt es diese Hilfssysteme teilweise. Nach einer Klage basierend auf dem Bundesbehindertengleichstellungsgesetz, wie der Leiter der Behindertenanwaltschaft Kärnten, Martin Kalix, sagt. Prinzipiell besage das Gesetz, fast jede Leistung muss so ausgelegt werden, dass sie von allen Menschen in Anspruch genommen werden kann, so Kalix.
20: Das Problem ist nur, wenn das nicht stattfindet, dann würde das bedeuten, dass der betroffene Mensch mit Behinderung jetzt ein Verfahren anstrengen muss und sich dann sozusagen selber gegen diese Diskriminierung zur Wehr setzen muss. Und das ist halt mit viel Aufwand verbunden und viele Menschen mit Behinderung nehmen es dann halt zur Kenntnis.
1: Der Behindertenanwalt fände es deshalb sinnvoll, wenn die Barrierefreiheit von Gebäuden und Leistungen verpflichtend überprüft werden muss. Außerdem würde er sich von der Bevölkerung mehr Umsicht wünschen.
20: Im Idealfall denke ich natürlich von selber daran, wie es Menschen mit einer Einschränkung in gewissen Situationen sozusagen geht und mache mir von mir selbst aus darüber Gedanken, ob das jetzt von allen Menschen entsprechend gleichberechtigt in Anspruch genommen werden kann.
1: Und Kalik betont, wenn man auf eine Diskriminierung aufmerksam gemacht werde, sei es nicht gleich eine Beschwerde. Oft würden es die Betroffenen als freundlichen Hinweis meinen.
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21: Was mich sehr freut, ist die Kooperation über den Bereich Kunst und Kultur hinaus. Wir haben die ersten Kooperationen mit dem Bereich Tourismus, denn jeder von uns weiß, wie wertvoll Kulturveranstaltungen sind, wenn man irgendwohin auf Urlaubs fährt und da sind dann so diese bleibenden Erinnerungen neben der wunderbaren Kärntner Landschaft, das auch das kulturelle Leben bereichert und beschenkt. Und zum anderen Kooperationen mit den Gemeinden, die wir intensivieren möchten, gemeinsam mit meiner Regierungskollegin Marika Lager-Böllinger. Und der Bereich auch der Sichtbarkeit mit einem neuen Webauftritt, wo die Veranstaltungen in ganz Kärnten präsent gemacht werden.
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21: Wir alle profitieren von der Mehrsprachigkeit unseres Landes und von der vielfältigen Kultur und das kommt auch in der Kulturstrategie zum Ausdruck, schon im Prozess, der durchgehend auch in unseren beiden Landessprachen geführt worden ist, in der Strategie selbst, die in der Publikation in unseren beiden Landessprachen aufliegt, weil Kultur gelebt werden muss. Also eine Sprache allein zu erwerben, ohne den kulturellen Hintergrund für diese Sprache mit zu erhalten, das ist immer ein Verlust. Und genau um das geht es auch in der Kulturstrategie, dass wir nicht nur Spracherwerb fördern, sondern auch den kulturellen Reichtum entsprechend schützen.
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4: Priorität ist einmal, dass das Land dabei bleibt, was der Herr Landeshauptmann Fellner auch schon gesagt hat. Wenn man bei Vereinen spart, saniert man kein Budget. Also in diesem Sinne muss das Kulturbudget wirklich auch mindestens so bleiben oder angehoben werden. Das ist das eine, die finanzielle Seite. Die zweite Seite ist, dass aber alle jetzt Beteiligten, Gemeinden, Kulturpolitik, Tourismus und doch vielleicht auch dann die Wirtschaft sich angesprochen fühlen und das Thema Kunst und Kultur und diesen wichtigen Stellenwert für Kärnten im Bewusstsein bewahren. Und wir können da auch, glaube ich, für die Wirtschaft sehr viel erreichen. Wir können für unsere gesellschaftliche Wohlbefindlichkeit viel erreichen.
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22: Im Rahmen der Erarbeitung der Kunst- und Kulturstrategie hat es ja mehrere Foren und auch Werkstätten gegeben, in denen ja alle zusammen drin gesessen sind und gemeinsam überlegt haben, was braucht Kärnten-Koroška für eine Kunst- und Kulturstrategie. Kulturinitiativen im slowenischsprachigen Gebiet sind einfach sehr stark vertreten. Das hat geschichtliche Gründe, da könnte man jetzt in die Tiefe gehen, aber genau dadurch, dass da einfach sehr viele Vertreterinnen auch anwesend waren in der Kunst- und Kulturstrategie, wurde da auch sehr viel mitgestaltet. Und aus meiner Perspektive gibt es da halt auch schon sehr viele Erfahrungen, zum Beispiel mit Mehrsprachigkeit. Also im slowenischsprachigen Gebiet wird viel übertitelt im Theater zum Beispiel, was halt im deutschsprachigen Gebiet jetzt noch nicht so gang und gäbe ist. Und da gibt es einfach sehr viel Lernpotenziale auch für weitere Entwicklung.
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Hallo, herzlich willkommen beim Turboradio. Ja, wenn Sie fleißige Radio Agora-Hörer und HörerInnen sind, dann werden Sie diese Stimme aus einer anderen Sendung erkennen. Und auch die Art und Weise, wie ich jetzt Hallo gesagt habe, werden Sie aus einer anderen Art Sendung kennen. Nämlich aus dem Acme Radio Lab. Genau, das immer jeden zweiten Sonntag läuft. Heute bin ich beim Turboradio, das auch, wissen auch wieder natürlich viele Leute, die das Turboradio oft hören, wo ich auch damit zu tun habe, aber versuche möglichst wenig zu sprechen. Das Turboradio ist ja ein Radio von und für junge Menschen. Und ich habe es, glaube ich, schon mal erwähnt an der Stelle, ich bin nicht jung. Deswegen halte ich mich da eigentlich raus. Aber ich werde diese Sendung heute nennen, Kinder, wo seid ihr? Das wird der Titel dieser Sendung sein, das weiß ich jetzt schon. Meistens sage ich, wenn wir einen Podcast oder eine Sendung machen und wir geben der einen Titel, dann immer erst nachträglich, weil wir vorher oft nicht wissen, worüber wir reden werden. Aber heute ist das für mich ganz klar, Kinder, wo seid ihr? Und zwar deswegen, weil das jetzt schon einige Male passiert ist, dass wir es nicht geschafft haben, eine Sendung zu machen. Ja, ich weiß, das schaffen wir beim Acme Radio Lab auch oft nicht. Aber das liegt daran, dass wir irgendwelche im Burnout befindlichen Erwachsenen Vollidioten sind, die einfach zu viel arbeiten und zu schlecht organisieren und so weiter. Ich glaube, bei den jungen Menschen, warum wir es beim Turboradio nicht schaffen, eine Sendung zu machen, hat andere Gründe. Nein, hat ähnliche Gründe. Aber, und deswegen, ich sage das gleich, ich schimpfe jetzt nicht auf die jungen Menschen. Ich schimpfe auf die großen Menschen, die dafür verantwortlich sind, dass die jungen Menschen in ihrem Leben keine Zeit mehr haben, um die Dinge zu tun, die sie wirklich tun wollen. Das haue ich jetzt einfach mal so raus. Ich behaupte nämlich jetzt, dass es viele junge Menschen gibt, die mit mir oder ohne mich eine Turboradio-Sendung aufnehmen wollen würden. So, jetzt haben die aber die meiste Zeit einfach keine Zeit. Oder, ja. Wenn ich jetzt ein Boomer wäre, würde ich sagen, ja, die kommen nicht von der Couch auf, die schauen die ganze Zeit in ihr Handy und die sind alle nur auf TikTok. Stunden, über Stunden, den ganzen Tag, from 6 to 7. 6-7. From 7 to 6. I don't know. Weiß ich nicht. Und vielleicht, ja, vielleicht liegt es auch daran. Vielleicht fehlt die Motivation. Und ich mache da jetzt keine Abhandlung. Ich mache keine Angst. Ich werde in der Sendung nicht viel quatschen. Ich werde Musik spielen. Ich werde Boomer-Musik spielen. Ich werde euch Musik vorspielen, die ich gehört habe, als ich jung war. Mit jung meine ich, ich werde versuchen, Musik zu spielen, die gespielt wurde in der Zeit, dass ich zwischen 15 und 25 oder so war. Keine Ahnung. So genau nehme ich es nicht. Aber ich werde Musik spielen. Aber ich muss es schon loswerden. Die, selbst wenn das so ist, dass sie die jetzt da ins Handy, dass die Motivation auch fehlt, dass das Commitment auch fehlt. Kann gut sein, aber auch das wurde gebaut. Auch diese Umgebung, dieses Umfeld, diese Atmosphäre, diese Möglichkeit, keine Ahnung, wie ich das anders nennen soll, wurde gebaut von den großen Menschen. Und ja, also ich glaube, ich sag's jetzt, ja, die sitzen zu Hause auf ihren Handys, aber vorher sitzen sie 40 Stunden in der Woche in die Schule. In der Schule. Sie sollten in die Schule gehen, damit sie die Artikel richtig lernen, ne? Nicht so wie ich. Also ich bashe das jetzt einfach mal. Schule, wo wir, also wir haben zugelassen, dass die Schule, auch die Berufsbildende, ich meine die berufsbildende Schule, ich meine auch diese Schule, von der immer behauptet wird, naja, aber da musst du ja nicht hingehen, da bist du ja freiwillig da, du kannst ja gehen, was ein totaler Scheiß-Schwachsinn ist. Aber wie sollen 15, 16, 17-jährige Menschen, die noch abhängig sind von ihren Eltern, nicht und vielleicht mit den Eltern irgendwie diesen Deal haben, in die Schule zu gehen, vielleicht auch was lernen wollen, vielleicht die Matura machen wollen, damit sie dann später studieren gehen können, weil sie das wollen, weil sie sich bilden wollen, weil sie etwas lernen wollen. Warum sollen die dann sagen, ja, ich bin ja freiwillig da, ich kann ja aufhören, wenn sie nicht zufrieden sind mit dem, was ihnen da geboten wird? Und mit zufrieden meine ich jetzt
Achtung, ich will jetzt auch nicht über die Lehrer herziehen und die Lehrerinnen, überhaupt nicht. Was ihnen dieses System an Schule vorsetzt, ist einfach eine fucking Katastrophe. Vielerorts. Okay, bitte, Lehrpersonen, hört bitte jetzt nicht tausend Lehrpersonen, die mich da jetzt anrufen und sagen, weil wir haben ja auch mit vielen Schulen zu tun. Ihr seid ja auch Teil Opfer des Systems. Was dieses Schulsystem hier bietet, das ist einfach, da kann man schon auch mal sagen, okay, nee. Und das macht mich auch fertig und es macht mich K.O. Und das kann man auch mal sagen, ohne dass man sich dann anhören muss, bist freiwillig da, du hast die Schulpflicht schon ab, du kannst ja gehen. Nein, kannst du nicht. Kannst du nicht, weil vielleicht hauen dich die Eltern dann raus, vielleicht weißt du nicht, was du sonst tun sollst, vielleicht kannst du dann eben nicht studieren. Du kannst Externistenprüfungen machen, ja, wahrscheinlich auch nicht mehr lange in Österreich. Das ist einfach scheiße. Und ich glaube es, wir haben zugelassen, dass diese Schulen und dieses System von Schule, das wir haben, alle Zeit auffrisst, alle Energie auffrisst. Und das, was man dann letztlich aber tatsächlich für ein echtes, sinnvolles, kreatives auch Leben, und ich sag bewusst kreatives, weil es ist ja alles, hat ja mit Kreativität zu tun, alles, was du erschaffst und was du tust und was du machst, nicht nur die Kunst. Deswegen sage ich bewusst, für ein kreatives Leben du dir mitnehmen kannst, du bekommst, das ist zu wenig. Also es werden keine freien Geister ausgebildet, sondern Bretter im Kopf. Es wird alles vernagelt und kein Wunder, dass man dann so müde ist, so fertig ist, wenn man überhaupt schon mit der Schule fertig ist, zum Beispiel an einem Donnerstagabend um 18 Uhr oder so, dass man dann keinen Bock mehr hat oder keine Energie mehr hat. Ja, und vielleicht zeige ich, wie sie es auch keinen Bock mehr hat, eine Radiosendung aufzunehmen, obwohl man eigentlich das voll geil findet, ne? Die Möglichkeit zu haben, einfach mal eine Radiosendung zu haben, Radio Agora, wie geil ist das? Radio Agora lässt uns einmal im Monat eine Sendung aufnehmen, das ist absolut super und wir machen das jetzt schon seit vielen Jahren und wir hatten eigentlich nie wirklich Probleme, außer in den Sommerferien, dass wir gut Sendungen zusammenbringen, dass Leute kommen und sagen, ey, ja, ich mag auch mal wieder sehen, ich mag auch mal wieder was sagen, darf ich auch mal mitreden und so. Klar, der Kreis war kleiner als bei den Theaterworkshops. Egal. Trotzdem ist immer was da und es wird immer weniger. Und ich glaube, das liegt daran, dass man die jungen Menschen heute immer mehr in diese Kerker steckt. Und die sind einfach nicht fertig mit der Schule, müssen dann auch noch lernen und müssen dann auch noch nach Hause fahren und Hausübungen oder whatever auch immer noch machen. Also wir verbrennen sie, wir verheizen die jungen Menschen. Und natürlich kann man sagen, ja, die werden doch in den Schulen fürs Leben vorbereitet. Sie hat ja keine Zeit für Radiosendung. Das müssen sie halt später machen, für Theaterworkshop und Radiosendung. Zuerst einmal die Schule, das Wichtige, das Ernst im Leben, der Ernst des Lebens. Ja, mit ECMI, jetzt komme ich kurz wieder zu ECMI, machen wir ja gerade ein Stück über den Handels vom Ernst des Lebens, weil es einfach scheiße ist. Und dass wir jungen Geistern, dass da irgendwie, keine Ahnung, diesen Ernst des Lebens immer überstülpen und sagen, ja, das macht halt keinen Spaß und das ist halt anstrengend und das andere alles, das sind halt deine Hobbys und deine Hobbys kommen halt erst später. Fuck you. Ist einfach nicht so. Soll so nicht sein. Wenn wir eine offene, friedliche, friedvolle Gesellschaft haben wollen, die nicht voll von Narzissten und Egoisten und neidigen und gierigen Menschen ist, dann sollten wir das alles einmal überdenken. Ja, genau. Unterm Strich, es wäre viel geiler für die Kids, wenn sie mehr zu mir kommen würden und mit mir was machen würden, zum Beispiel eine Radiosendung, als das ständig in der Schule abhängen. Ja, Entschuldigung, das war ein Rant, das musste für mich, das musste jetzt einfach irgendwie raus. Also Kids, where are you? Kommt's wieder zu mir, schwänzt die Schule, whatever, macht's mit mir wieder mal eine Radiosendung. Jetzt habe ich viel gesagt, wo ich in Teufels Küche kommen könnte, dass ich den Kindern jetzt auch noch, ich sag Kinder, ja, weil ich auch schon, bin ja schon fast, fuck, so alt schon, dass ich zu den Jugendlichen Kinder sage, aber es ist mehr so ein Spleen von mir, dass ich denen sage, sollen Schule schwänzen. Oh, das kannst du denen ja nicht raten. Was, wenn sie so viele Fehlstunden haben, nicht bewertet werden können? Mhm, das stimmt, das ist nämlich das Allerwichtigste im Leben, bewertet zu werden. Ja. Na, wie immer. Ich spiele euch jetzt mal ein bisschen Musik vor. Aus der Zeit, ich glaube nämlich, ich sag's jetzt mal, es war früher besser. Ich sag das, früher war es besser. Aus der Zeit, also die Zeit, in der ich jung war, da habe ich das Gefühl gehabt, dass wir viel mehr Zeit hatten. Da gab es aber noch kein Turbotheater übrigens. Ja. Ich konnte nicht zu einer Theatergruppe gehen oder einen Podcast aufnehmen, weil es dieses Angebot nicht gab zu der Zeit, als ich jung war in Kärnten. Jetzt
könnten, ja, klärt es mich auf, falls das doch der Fall war. Aber ich habe es zumindest nicht mitbekommen. Und wir sind halt bei der Trau gesessen oder sonst irgendwas oder sind herumspaziert durch die Stadt und haben uns unterhalten. Ja, Handys gab es auch noch keine. Na wohl doch, Handys gab es, aber noch keine Smartphones. Früher war alles besser. Egal, wir haben auf jeden Fall verdammt viel Musik gehört. Und ich versuche euch da jetzt mal so ein bisschen durchzu rocken. Was mir heute eingefallen ist, ist zum Beispiel eins der ersten Festivals. Nein, ich glaube, das erste Festival überhaupt, auf dem ich war, das war eigentlich kein richtiges Festival. Es war nur so ein Tagesding auf der Donauinsel, hatte nichts mit dem Donauinselfest zu tun. Ich glaube, es hieß Sundance und es war, glaube ich, 1995. Und da hat gespielt, und ich fange echt jetzt mal wirklich hardcore an, da hat diese Band gespielt.

Yeah, smack my bitch up. Ich glaube, das darf ich jetzt sagen, oder? Er hat es ja auch gesagt. Hab auch schon fuck you gesagt. Oh man. Yeah. Zack, genau. Das war Prodigy, smack my bitch up. Und die haben damals gespielt auf der Donauinsel und ich bin abgegangen. Kajüte. Das war auch das erste Mal, dass ich, und jetzt kommt es, also im Wiener Südbahnhof geschlafen habe, den es ja jetzt nicht mehr gibt, oder der zumindest jetzt ja nicht mehr Wiener Südbahnhof heißt, sondern jetzt Wiener Hauptbahnhof. Und ich war tatsächlich traurig, als ich das erfahren habe, dass der Wiener Hauptbahnhof, der Wiener Südbahnhof zu Wiener Hauptbahnhof, also umgebaut wird und dann Wiener Hauptbahnhof heißt. Weil der Wiener Südbahnhof, das war irgendwie so ein Symbol für mich, für Freiheit. Weil ich war, glaube ich, eben 14 oder so, oder 15, also alleine mit zwei Freunden, rausgefahren sind zu diesem Festival und dann beim Wiener Südbahnhof geschlafen haben. Bis in der Früh und bis dann irgendwie der erste Zug nach Kärnten oder so gefahren ist. Ja, genau. Das war cool, war ein geiles Festival, haben noch andere coole, was hat da noch gespielt? Oh, da hat noch was gespielt. Und ich weiß ja jetzt gerade überhaupt nicht, Prodigy ist ja, glaube ich, kein Ding mehr. Die gibt es noch, glaube ich. Also die spielen wieder live. Ich weiß nicht, ob Smack My Bitch Up oder Firestarter diese Songs, diese Hits von denen übrig geblieben sind. Also ob sie es geschafft haben bis in die Heutzeit. Da bräuchte ich jetzt junge Menschen hier, damit die mir das erzählen und das bestätigen oder verneinen. Aber diese jungen Menschen gibt es nicht. Also die gibt es schon, aber die haben ja keine Zeit, weil sie so viel Schule haben die ganze Zeit. Dafür werden sie dann alle tolle Mitglieder unseres schönen kapitalistischen Systems. Sie werden alle

der Song hat damals schon so viel Energie ausgestrahlt, dass die sicherlich bis heute immer noch im Äther herumschwirrt. Aber ja, belehrt mich eines Besseren, wenn das nicht so ist. Wenn ihr diesen Song, also Aufgabe jetzt für alle Menschen, die den Song, der jetzt kommt, das erste Mal in ihrem Leben hören, ihr müsst mich anschreiben, also das Turbo-Theater anschreiben auf Instagram, und ihr müsst dann mit mir eine Radiosendung machen, eine Turbo-Sendung machen, wo wir über Musik reden. Das ist jetzt Challenge.

Rage Against the Machine, Killing in the Name of, war das jetzt. Und ja, die habe ich damals live gesehen, schon sehr jung. Ich habe sie dann ein zweites Mal noch beim anderen Festival live gesehen. Und es gibt ein paar Bands, bei denen ich einfach irre dankbar dafür bin, dass ich die live sehen habe können. Ich weiß nicht, ob man Rage Against the Machine jetzt noch live sehen kann. Und ja, genau, die Band gehört da auf jeden Fall dazu. Ja, und dann gibt es Bands, die ich nie live gesehen habe und wo ich mich ein bisschen ärgere. Ich bin jetzt übrigens wirklich immer noch, also ich glaube, eigentlich müsste ich mehr Sendungen fast machen, damit ich im Heute ankomme mit der Musik. Vielleicht mache ich das einfach jedes Mal, wenn keine Zeit hat fürs Tubo Radio, mache ich so eine Sendung über Musik. Jetzt bin ich so, glaube ich, alt, im Alter, wo ich so 15, 16 war, immer noch. Und da gibt es eben eine Band, die ich nie live gesehen habe, die ich auch, also ich sag's mal so, eine meiner ersten Musikgenres, in die ich so richtig, wo ich so richtig reingekippt bin, war Grunge. Aber ich habe Nirvana ausgelassen. Also ich war damals schon ein bisschen arrogant, war vielleicht arrogant, weiß ich nicht genau. Ich habe gesagt, ach, Nirvana? Alle hören Nirvana? Nee, ich höre nicht Nirvana. Es war auch schon ein bisschen vorbei, Nirvana war, glaube ich, schon aus, tragischerweise. Und Grunge ist ja auch, geht ja auch tief, und ich hatte dann auch schon so Phasen, wo ich ein bisschen in die nicht so ganz bekannten, wie soll man sagen, ein bisschen in die Underground-Grunge-Sachen so reingehört habe. Da müsst ihr jetzt allerdings wirklich sehr, sehr tief nachdenken, welche Bands das sind, dass ich mir die noch merke, weil das waren echt so No-Names teilweise, wie ich immer. Aber natürlich, wenn man jetzt Grunge gehört hat, so, dann gibt es einige Bands, glaube ich, die da so mitgeschwommen sind in dem Genre, wo man vielleicht sagen würde heute, okay, das ist eigentlich, wo wahrscheinlich richtige, echte Grunge-Fans sagen würden, das ist kein echter Grunge. Ich glaube, dass der Pearl Jam so ein bisschen dazu gehört, also die späteren Pearl Jam, die ja eher auch eher poppiger geworden sind, dann war auch ein Pearl Jam-Fan. Aber ich spiele jetzt nicht Pearl Jam. Eine andere Band, glaube ich, die ich heute, jetzt, also ich zumindest heute nicht sagen würde, dass sie unbedingt jetzt Grunge sind oder waren, aber so ein bisschen da dazu gehört haben, kommen mir vor, damals waren die Smashing Pumpkins. Und ich war echt ein sehr großer Fan von den Smashing Pumpkins. Und die habe ich nie live gesehen. Und ich glaube, die hatten mindestens einmal zumindest schon ein Abschiedskonzert. Keine Ahnung, manche machen ja Reunions. Aber das war auch so, als ich 15, 16 war, mit Smashing Pumpkins. So eine Band, ich kann mir erinnern, wir waren damals in einem Lokal, das hieß Chopin in Villach. Gibt's das noch? Da haben sie so ein bisschen Metal eher gespielt. Das war so meine erste Fortgehzeit. Die Zeit, wo man immer noch so aufpassen muss, ob die Polizei irgendwo in der Nähe ist, weil man natürlich noch nicht 16 war. Wie gesagt, ich glaube, ich war sogar jünger. Ich war 14 oder so. Bin mit meinen älteren Freunden mitgegangen und ich habe immer irre Angst gehabt davor, dass mich irgendjemand erwischt, weil ich ja eigentlich noch zu jung war, um unterwegs zu sein ohne Eltern. Ist aber, glaube ich, nie passiert. Ja, auf jeden Fall gab es da eine Jukebox und da waren ein paar Songs drin, die wir gut fanden, und wir haben die dann immer gefüttert, die Jukebox. Und da waren auch ein paar Songs von Smashing Pumpkins drin, unter anderem, aber den spiele ich jetzt nicht, möchte ich gleich dazu sagen, Bullet with Butterfly Wings. Bullet with Butterfly Wings war mein erster Smashing Pumpkins Song. Aber da ist eh schon jetzt die Songs, die ich gespielt habe, so ein bisschen ein bisschen härter waren, spiele ich was Sanftes von den Smashing Pumpkins, weil die auch so wunderschöne, sanfte Musik gemacht haben. Und zwar spiele ich Disarmed.

Oh. Ja, ich war immer schon ein bisschen auf der melancholischen Seite zu Hause. Wenn ich jetzt noch weiter grübe, fallen mir wahrscheinlich noch mehr Bands ein, die da in diese Melancholie, in diese wirklich schmerzhafte, tragische Männer mit Gefühlen Melancholie. Also das waren Männer mit Gefühlen in den 90ern. So hat sich das angehört, ja, für die, die es nicht wissen oder die nicht dabei waren. Eddie Vedder ist auch so einer, ne? Der hat auch Gefühle gehabt. Und wenn wir schon bei Gefühlen sind, wir sind übrigens in den 90ern, also wir sind ungefähr so 94, 95, würde ich sagen, bei der Musik, die ich jetzt bis jetzt gespielt habe, glaube ich. Naja, früher, ich glaube, das Smashing Pumpkins, das Album war, glaube ich, 93. Prodigy, weiß ich jetzt gar nicht, müsste ich nachschauen. Was da nicht fehlen darf auf jeden Fall bei mir in den 90ern, ist eine Band aus Großbritannien, nämlich Blur. Und ich glaube, die meisten, also um nochmal zu überlegen, gibt es das heute noch? Blur, hat es Blur bis heute geschafft? Blur. Weiß ich nicht. Keine Ahnung, ob es Blur bis heute. Song 2 war eine Hymne für uns. Keine Ahnung, ob die Kids heutzutage noch Song 2 hören. Das ist keiner da, den ich fragen kann. Oder ob Blur für sie eigentlich nur noch Damon Albarn, also Gorillas, also der Sänger, der Frontman hat man früher gesagt, sagt man nicht mehr. Der Sänger der von Blur ist auch der Sänger und einer der Masterminds von den Gorillas, die man heute ja, glaube ich, schon noch kennt. Die produzieren ja auch noch aktuell und so. Also der hat die Gorillas in das Leben gerufen und vorher war er bei Blur. Und das war eine meiner Lieblingsbands sehr, sehr lange. Also die gehören immer noch zu meinen All-Time-Favorites. Und ich habe schon gesagt, Song 2 war eine Hymne für uns, aber ich spiele nicht Song 2. Ich spiele den Song, wo ich Blur, ich bin mir ziemlich sicher, das war der erste Blur-Song, den ich gehört habe. Ich stammel ein bisschen herum heute, Entschuldigung. Liegt vielleicht daran, dass Damon Albarn eigentlich mein erster Man-Crush war. Den habe ich so bewundert, ich fand den so irre cool und sexy und geil einfach. Damon Albarn, wirklich großer Held für mich. Einfach, muss ich sagen. Und ich kann mich noch erinnern, nämlich es gab damals so, ich weiß nicht, da im ORF gab es, also es gab den Wurlitzer, aber das war, da konnte man so Wünsche einschicken und die haben dann die Musik gespielt, die Musikvideos gespielt, also in der Zeit, als das Musikvideos schon gab, aber das war eher scheiße, ich glaube, da war selten was Gutes dabei. Und dann später gab es aber auch irgendwie so Musiknights auf ORF, ich weiß nicht mehr, was es war, es gab immer wieder mal gute Formate für junge Leute, die eher in der Nacht waren, auch lange vor, ich glaube vor FM4 sogar noch, würde ich sagen, gab es schon so ein paar so Sachen. Und das war immer sehr spät und ich weiß noch, dass ich mit meinem Videokassettenrekorder dann das oft einfach aufgenommen habe und dann schlafen gegangen bin und am nächsten Tag habe ich mir dann angeschaut. Und ich kann mich noch wahnsinnig gut an dieses Video erinnern von dem Lied, das ich jetzt spielen werde, von Blur, nämlich von Charming Man. Das war so sehr ein bisschen filmisch gemacht, super geiles Video. Schaut euch das an, schaut euch an, das Video Charming Man von Blur, und jetzt hört es euch einmal an mit mir. Bitteschön.

Ey, Blur, ja, also die, die aufpassen, haben gemerkt, ich war erst so ein bisschen rockiger unterwegs und grunchiger so. Und dann bin ich, hat es Phase gegeben, da bin ich in den Britpop abgedriftet, aber ziemlich heftig. Also das heißt nicht, dass ich nicht mehr Grunge gehört habe, ist klar, man kann mehrere Musik-Loves haben, parallel. Das war sehr polyamorös, also bei mir war es sehr polyamorös. Bis auf einmal, wo ich eine Phase hatte, wo ich, das war viel später erst, alles, was mit Gitarre war, komplett verneint habe. Weiß nicht genau warum, aber alles, nee, das ist jetzt genug, ich habe immer Gitarrenmusik und Pop und Rock und Musik gehört, jetzt höre ich nur noch elektronische Musik. Und habe dann nur so, keine Ahnung, was das war, die, jetzt kommen die Kenner, die Ninja Tunes Zeit. Mit diesem Musiklabel auch aus Großbritannien, Ninja Tunes, was die so gemacht haben, so eine Mischung aus Funk, Soul, Hip-Hop, teilweise Instrumental und so. Also habe ich zeitlang nur so Musik gehört und es durfte keine Gitarre dabei sein. Weiß nicht warum. Das war eine Phase. Ist aber irgendwann wieder vorbeigegangen. Britpop auf jeden Fall, das war eine meiner großen Lieben und da könnte man jetzt 1000 Songs spielen, die stellvertretend für dieses Genre sind. Ich finde Charming Man oder überhaupt die Blur ist eh so eine, ist ein Song. Natürlich viel von Oasis könnte man dort spielen. The Verve auch. Ich spiele auch was anderes. Auch eine Band, die für mich so klassisch Britpop ist und die das irgendwie so verkörpert hat. Dieses Britpop war eigentlich, also ich glaube, ich fand es deswegen so geil, weil es irgendwie, es war eben nicht punkig und es war nicht rockig und es war nicht grunchig, es war Pop. Und es hat auch so ausgesehen wie Pop. Es hat so geklungen wie Pop, ein bisschen schief und ein bisschen schmutzig vielleicht teilweise. Und es sah auch so aus, poppig. Es sah nie rotzig aus, aber es war trotzdem rotzig. Es war so unterschwellig, so, keine Ahnung. Also Establishment, es sah aus wie Establishment, aber es war Mimikrie vom Establishment. Es war Persiflage vom Establishment. Die haben Anzüge und dann aber dafür schöne Frisuren, die aber zerzaust. Keine Ahnung, ich weiß nicht, wie ich es anders sagen soll. Stilvolles Hinspucken aufs Establishment irgendwie. Es war Musik eigentlich die untere Mittelschicht. Keine Ahnung. Ich glaube, vielleicht erzählt es der nächste Song, den ich spiele, so ein bisschen. Der heißt nämlich Common People von Pulp. Und wenn man da beim Text ein bisschen zuhört, dann weiß man vielleicht, dann versteht man vielleicht. Ich glaube, der Text von dem Song, der beschreibt, glaube ich, sehr, sehr gut den Spirit von Britpop, beziehungsweise die Art von Spirit von Britpop, die ich so geil fand. Ja, genau.

Ja, wir waren viel auf Konzerten unterwegs und auch diese Band haben wir live gesehen, auch beim Festival. Ich glaube beim Two Days a Week Festival in Wiesen. Blur habe ich auch live gesehen, öfter sogar. Genau. Ich muss eins dazu sagen, einfach was dieses Musikalische angeht, was heute nicht ist, was heute irgendwie fehlt in der musikalischen Sozialisierung, ist, glaube ich, wir hatten es leichter, weil wir weniger... Ich habe es mir heute wieder überlegt, weil ich wieder kurz so am Überlegen war, wie Spotify wegzugeben, weil das einfach irgendwie nicht wirklich den Künstlern und Künstlerinnen was bringt, glaube ich. Weil es eigentlich auch nur ein Symbol unserer kapitalistischen Welt ist, in dem im Auto einfach Spotify gehört. Und wir dachten, nee, da verdienen wieder ein paar Bonzen irgendwie wahnsinnig viel Geld, die vielleicht tatsächlich mal eine gute und ehrliche Idee hatten. Und gedacht haben, mit dieser guten, ehrlichen Idee können wir vielen Leuten helfen oder können wir allen helfen. Und dann ist es halt irgendwie was eine Cash-Cow geworden, wo eigentlich die Leute ausgenutzt und fast schon bestohlen werden so ein bisschen und andere dann viel Geld verdienen. Deswegen soll ich Spotify wegtun und so. Wie mache ich das dann wieder, dass ich Musik höre? So wie früher eigentlich müsste ich das dann machen, dass ich eben nur die Platten oder damals fürs Auto dann die CDs oder so gekauft habe oder heutzutage halt wahrscheinlich MP3s kaufe und die dann auf den Stick tue, damit ich im Auto was hören kann. Und dann habe ich auch denken müssen an, wie das früher war und das war einfach anders und wir haben halt echt einfach nur die CDs gehabt oder damals war es CDs, später mit Schallplatten sammeln angefangen und Magazine zum Durchblättern, da habe ich dann so gelesen, da kam irgendwie Neuen Musikexpress steht drin, dass das eine coole Band ist und dass das so klingt so und so, diese Band muss, dieses Album ist eigentlich cool. Und dann gehst du in den nächsten Plattenladen, hörst du das an oder bestellst es und wenn du Glück hast, was gut und sonst was nicht gut. Und dann kam irgendwann, das muss ich jetzt einfach mal sagen, es ist einfach ein wesentlicher Teil unserer Sozialisierung, meine Friends und meine Clique, wir waren mehr. da kam irgendwann FM4, will ich sagen. Und das hat einfach wahnsinnig viel ausgemacht. 1995 oder 96? Wann war das? 96, nein, 95. 1995 ging FM4 on air. Damals noch um 19 Uhr, von 19 bis 24 Uhr, glaube ich, oder so. Also halt nur in der Nacht, hat erst am Abend angefangen. Das war am Anfang noch nicht ganztägig. Und ja, das war einfach... Das war der Kompass. FM4 war viele Jahre mein Kompass, was Musik angeht. Und nicht nur das, glaube ich. Und das fehlt irgendwie heute so ein bisschen so das eine, wo man sich einigen kann. Man muss sagen, hast du gestern FM4 gehört? Hast du gestern das gehört? Am nächsten Tag in der Schule hast du dich einfach darüber ausgetauscht, was gestern FM4 lief. Und ich kann mich noch wahnsinnig gut erinnern, als Blur nach dem Album, auf dem Song 2 war, was ein Knaller war, das nächste Album rausgebracht hat und dann vorangekündigt hat, die Single von FM4, also die neue Single von Blur wird dann und dann das erste Mal auf mehreren Radiostationen in Europa gleichzeitig das erste Mal gespielt. Und FM4 war einer dieser Sender. Und das war 13 war das Album und Tender war der Song. Und ich weiß nicht, dass wir wochenlang darauf gewartet haben und gewusst haben, an diesem Tag, um diese Uhrzeit wird auf FM4 dieser Song gespielt. Und dann saßen wir halt alle zu Hause. Ich war allein, aber bewusst, meine Freunde sitzen auch gerade zu Hause und hören das. Und Tender war halt, müsste ich eigentlich fast jetzt spielen. Tender war halt ganz was anderes als Song 2. Da hat sich Blur neu erfunden und das war großartig. Es war großartig. Ich hatte so ein schönes Gefühl. Aber ja, genau. Zurück zu FM4. FM4 war unser Kompass und ist ja ein offenes Geheimnis, weiß ja jeder, auch diejenigen unter euch da draußen, die 1995 noch gar nicht auf der Welt waren, wissen wahrscheinlich, welcher Song der erste Song war, der auf FM4 gespielt worden ist. Ich war damals dabei, ich habe es mir angehört, ich war vorm Radio und habe das gehört, als FM4 auf Sendung ging und Beastie Boys gespielt hat. Sabotage. Und das spiele ich jetzt

Yes, genau. Das war für mich auch spannend, damals Sabotage von den Beastie Boys zu hören und dann weitere Songs von den Beastie Boys zu hören und zu erkennen, dass die ganz anders klingen. Dass die eigentlich so auch ja, Hip-Hop machen. Das ist etwas, wo ich jetzt erst so richtig muss, ich ehrlich sagen. Es gibt ein paar Hip-Hop-Sachen aus den 90ern, da gehören die Beastie Boys ein bisschen dazu, die ich nicht ganz hundertprozentig verstanden habe damals oder wo ich nicht ganz hundertprozentig mitgegangen bin, als sie gerade aktuell waren. Und jetzt eher mir denke, vielleicht sollte ich jetzt nochmal das versuchen. Sabotage, geiler Song, Beastie Boys haben gute Songs, die ich mir noch damals schon gut fand, aber irgendwie so dieser Mega-Hype. Ich habe sie geil gefunden, die Band. Da denke ich einfach, wow, die klingen so irre anders. Aber bin trotzdem nicht mitgegangen. Ich bin nicht aus den gleichen Gründen nicht mitgegangen, warum ich bei Nirvana nicht mitgegangen bin, sondern bei Nirvana war so, alle fanden, also Nirvana war zu der Zeit, als ich jung war, so kultig. Und es gab so viele Leute, die damals gesagt haben, ja, ich höre Nirvana. Wenn du fragst, was hörst du für Musik? Ja, Nirvana. Und also, okay, und was noch? Ja, nix noch. Ich höre einfach nur Nirvana. Ich höre den ganzen Tag nur Nirvana, die drei Alben, die sie rausgebracht haben oder so. Und dann dachte ich, nee, das ist nix. Das ist eine Religion. Das ist keine Musik. Das ist keine Band. So. Deswegen habe ich das dann irgendwie ausgeklammert und gedacht, ich ja, keine Ahnung, bin zu cool für Nirvana oder so. Deswegen habe ich Nirvana verweigert, aber bin dann im Nachhinein trotzdem auch zu Nirvana gekommen, respektiere es voll und finde Kurt Cobain, also ich fand, die waren mega geil. Ich habe es total verstanden, was die da, dass das eigentlich auch was richtig Geiles war, was die ausgelöst haben und dass es dann Leute gegeben hat, die nur Nirvana gehört haben. Also das ist diese, dass das halt mehr war, das war wirklich mehr als einfach nur Musik. Und die haben, und das ist nicht vergleichbar gewesen, glaube ich, mit einem Hype, wie heutzutage, man sagt, oh, es ist jetzt irgendwie etwas, das gerade einen wahnsinnigen Hype hat und dann ist es irgendwann wieder weg. Wir wissen es einfach. Nirvana war ein Lebensgefühl einfach. Das ist so. Das war einfach ein Aufschrei. Das ist eine Bewegung so irgendwie, haben die ausgelöst. Und ich kann das im Nachhinein voll respektieren und finde ihre Songs auch heute gut und höre es auch voll gern. Freue mich, wenn ich irgendwo Nirvana höre. Damals habe ich es halt nicht gemacht. Hey, cool, ich höre jetzt auf, danke. Das war super. Ich glaube, wenn das nächste Mal wieder, also wird eh passieren, dass wieder niemand Zeit haben wird und ich dann alleine eine Tourisendung machen muss. Darf, müsste ich fast sagen, weil das hat mir jetzt echt verdammt viel Spaß gemacht und ich werde das einfach das nächste Mal weitermachen. Also nächstes Mal dann kommt die nächste Epoche zwischen 15 und 20, okay? Ich werde ein bisschen recherchieren. Danke fürs Zuhören. Junge Menschen da draußen, bitte. Bitte, bitte, falls nicht in das Rabbit Hole, falls nicht in diese ganzen Rabbit Holes, macht's auf, geht's raus, fuck the authorities und macht euer eigenes Ding, baut eine neue Welt, die wir gebaut haben, ist scheiße. Okay, danke fürs Zuhören, wir hören uns bald wieder. 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
2: Sehr herzlich willkommen im Falter Radio. In dieser Sendung geht es um die Risiken für die Weltwirtschaft und besonders die Risiken für die Finanzmärkte, die durch das Chaos in der Weltpolitik ausgelöst werden. Seit dem Amtsantritt von Donald Trump als amerikanischer Präsident vor einem Vierteljahr sind die globalen Unsicherheiten sprunghaft angestiegen. Zuerst durch die Zollkriege, die er angekündigt hat gegen die halbe Welt, die zum Teil wieder zurückgenommen wurden, zum Teil nicht. Dann den Krieg, den Amerika und Israel im Nahen Osten gegen den Iran führen. Und normalerweise stürzen bei so viel Chaos die Börsen ab. Das ist aber nicht passiert. Die Aktienmärkte sind erstaunlich stabil. Donald Trump kann man ja nicht umgehen dieser Tage. Der Präsident, wir hören uns das gleich an, zeigt sich begeistert über die Aktienmärkte, trotz des Krieges. In einem Interview mit dem amerikanischen Fernsehsender CNBC, wo er jeden zweiten Tag Interviews gibt, da sagt er, hallo, seid doch begeistert, der Dow Jones steht bei 50.000, das Fass Öl bei 90 Dollar. Wenn Sie mir das vor ein paar Wochen gesagt hätten, hätte ich es nicht geglaubt. Die Straße von Hormuz, die ist zwar ganz wichtig, sagt der Trump, aber die Aktien gehen trotzdem hinauf. Hören wir uns das an.
3: We took this little journey, and if you would have told me that the Dow is almost, I'm looking at your thing, I mean, literally we're at 50,000. And if you would have told me that oil is at 90, as opposed to 200, I would be frankly surprised. And you know what is happening? Boats are finding other sources. They're going up to Texas and Louisiana. They're going to Alaska. They're going to other places. It's an amazing phenomenon. You know, when there are problems, people find out how to take care of things. And the Strait's very important, but people have found out. I mean, you're taking a look. Look at your numbers right now. I'm looking at where the stock market's up, where it's, you know, look at that, S&P. The numbers are what they were when we started this whole thing. I thought they'd be down 20% or down a very substantial amount. Even when it was down more a couple of weeks ago, I was surprised. I thought it would be down much more, and I thought the oil would be much higher. And I'm very happy to say that it wasn't.
2: Die Zahlen der Aktienmärkte, sagt Donald Trump, sind jetzt dort, wo sie ungefähr waren, bevor wir diese Aktion gegen den Iran begonnen haben. Er hätte eigentlich gedacht, dass die Märkte werden 25% heruntergehen, aber jetzt ist er ganz froh, dass das nicht passiert ist. Warum das so ist und ob es nicht doch die Gefahren eines Kollapses gibt, die von den Regierungen und den Experten vielleicht nicht gesehen werden. Darüber sprechen wir in dieser Sendung. Ich begrüße sehr herzlich Börsenexpertin Monika Rosen. Guten Tag, Frau Rosen.
4: Grüß Gott und danke für die Einladung.
2: Monika Rosen ist Börsenexpertin. Sie ist Vizepräsidentin der österreichisch-amerikanischen Gesellschaft. Und ich freue mich, dass Kurt Beyer gekommen ist. Willkommen.
5: Schönen guten Morgen.
2: Kurt Beyer betreibt einen von vielen verfolgten Blog mit dem Titel Kurt Beyers Commentary. Er war Direktor im Internationalen Währungsfonds in Washington D.C. und in der Europäischen Entwicklungsbank in London. Er ist kein Fan des Neoliberalismus. Ich glaube, das kann man so sagen. Frau Rosen, ist dieses Bild richtig, das Donald Trump hier zeichnet? Er schafft Chaos, aber die Finanzmärkte nehmen das völlig gelassen.
4: Bis zu einem gewissen Grad muss man ihm zustimmen. Inwieweit er sich gedacht hat, dass das schlimmer kommen würde, das weiß niemand, weil in seinen Kopf kann man nicht hineinschauen. Aber dass die Reaktion der Märkte, notabene der Aktienmärkte, das halte ich für einen wichtigen Unterschied, auf diesen Krieg im Mittleren Osten als sehr maßvoll bezeichnet werden kann, ich glaube, das ist unstrittig. Wir sind zuerst natürlich hinuntergegangen, haben uns aber dann im Zuge von Waffenstillstand und verschiedenen Ankündigungen erholt. Die Börsen, ich sage das nochmal, die Börsen, nicht die Anleihenmärkte, gehen davon aus, dass hier die negativen Konsequenzen dieses Konflikts beherrschbar bleiben werden. Und die menschliche Dimension möchte ich explizit ausnehmen. Ich sage das immer dazu, dass ist furchtbar, braucht man nicht reden, aber dass die wirtschaftlichen Folgen sozusagen beherrschbar bleiben. Ja, und das ist irgendwo jetzt diese Annahme, mit der wir hier aktienseitig jetzt operieren. Ob das zu optimistisch ist, wird sich zeigen. Es gibt schon Stimmen, die dieser Meinung sind.
2: an diesem unsäglichen Liberation Day vor einem Jahr, wie Trump die ganze Welt mit Zöllen schockiert hat, da hat es ja tatsächlich einen Einbruch gegeben. Sie waren damals auch bei uns im Podcast zu Gast. Jetzt ist dazugekommen der amerikanische Angriff auf den Iran, die Schließung der Straße von Hormuz. Und man hat eigentlich immer gedacht, bei Kriegen brechen die Aktien ein. Warum ist das diesmal nicht der Fall?
4: Ja, das ist eine fast schon philosophische Frage. Vielleicht kann man sich dem auf mehrere Arten nähern. Zunächst einmal Stichwort Venezuela. Da würde ich schon meinen, Trump hat gedacht, à la Venezuela, kurzer, präziser, limitierter Schlag und das Regime stürzt oder wird ausgetauscht oder was auch immer. Und dann gehen wir eigentlich zur Tagesordnung über. Er sei gewarnt worden, dass das im Iran sehr unwahrscheinlich sei. Und in der Tat hatten diese Warner ja dann auch recht. Ja, also das hat er möglicherweise unterschätzt. Nichtsdestotrotz muss man sagen, jetzt zum Beispiel auch im Vorjahr der Schlag gegen den Iran durch Israel, da wurden die Ölförderanlagen explizit ausgenommen. Es gibt schon Schäden an der Ölinfrastruktur, aber die sind offenbar bis jetzt so weit im Rahmen, dass wir hier noch irgendwo Workarounds haben, auch durch das russische Öl zum Beispiel, andere Förderkapazitäten, die er ja auch nennt, Louisiana, Alaska in den USA etc. Und insofern ist der wirtschaftliche Schaden für die Industrieländer, und das ist, glaube ich, auch ganz wichtig, bis jetzt noch nicht so spürbar. Ob das so bleiben wird, ist auch offen. Aber das sind einmal die Annahmen, auf die die Aktienmärkte, sagen wir mal, jetzt reagieren. Ich würde es so eingrenzen.
2: Kurt Beyer, es ist eine Weltkrise, es sind endlich viele Weltkrisen, die übereinander liegen. Trotzdem, was ist anders in der jetzigen Situation gegenüber Einbrüchen früher, die sich dann schon auch bei den Aktien sehr, sehr direkt ausgewirkt haben, jetzt offenbar nicht?
0: Ja, also ich stimme der Frau Rosen zu, dass es eigentlich keine wirklichen Erklärungen gibt, warum die Aktienmärkte so wenig reagiert haben. Für mich hängt das mit der ganzen Aktivität von Finanzmärkten insgesamt zusammen, die sehr oft nicht rationalen Kalkülen folgen, sondern eben sehr stark erwartungsgetrieben sind. Und man kann das damit auch wahrscheinlich ein bisschen illustrieren, indem man die riesige Zunahme der Aktien Umsätze zum Beispiel relativ zum BIP sieht, die trotz aller Sachen, trotz aller Einbrüche immer wieder deutlich stärker sind als das Wirtschaftswachstum. Und das ist natürlich ein Problem, dass die Bewertungen der Vermögenswerte, auf denen die Aktienmärkte beruhen und auch zum Teil die Anleihemärkte beruhen, sich weitgehend von der realen Wirtschaft entfernt haben. Es gibt natürlich gegenüber den bisher genannten Auswirkungen schon auch noch weitere Auswirkungen. Auf der einen Seite hat natürlich Trump jetzt nicht durch den Krieg, sondern schon länger vorher und auch seine Vorgänger einen Großteil der internationalen Kooperationsarchitektur zerstört. Die Welthandelsorganisation funktioniert nicht mehr. Signifiziert wird das natürlich durch die Zollerhöhungen, die Trump am Liberation Day gemacht hat, auch wenn er sie wieder zurückgenommen hat. Aber auch seine Vorgänger haben also den Berufungsmechanismus der Welthandelsorganisation lahmgelegt, womit also keine Klagen mehr gemacht werden können. Und es gibt natürlich in anderen Regionen der Welt, gerade in armen Ländern, die sehr stark von Energieimporten abhängig sind, riesige Verwerfungen. Und da steht eine ganze Reihe von Ländern am Rande des Abgrundes. Der Währungsfonds, die Weltbank, sollten sich darum kümmern, können das zum Teil auch nicht, weil aufgrund der amerikanischen Interventionen die ganzen Energieeffizienz und erneuerbare Energieprogramme in diesen Ländern zum Beispiel gestoppt wurden.
2: Aber Kurt Beyer, diese Stabilität des Finanzsystems, obwohl die internationalen Strukturen von Trump zerstört worden sind und das ganze Chaos, sind die nicht letztlich ein gutes Zeichen, dass die Welt also nicht noch durch eine riesige Finanzkrise bedroht ist, oder ist das eine Selbsttäuschung?
0: Naja, es ist möglicherweise eine Selbsttäuschung, aber man muss auch sehen, dass Trump selbst seine wirtschaftliche Macht oder Erfolgsmessung an den Aktienmärkten misst und nicht am BIP und nicht an der Inflation. Und Trump hat ja selbst zum Beispiel vor kurzem amerikanische Pensionsvorsorgeprodukte in ihrer mündelsicheren Anlegefähigkeit aufgelöst und sie normalen Kreditmärkten überantwortet, die also hier sehr, sehr großes Risiko bergen zum Beispiel. Trump versucht eben auch mit seinen anderen Aktivitäten, auch vielleicht mit seiner Freigabe und Förderung von Krypto, privaten Kryptowährungen, die Aktienmärkte und deren Aktivitäten weitgehend aufrechtzuerhalten. Und ich glaube, das spielt schon auch eine Rolle, weil natürlich damit viele Leute glauben, sie können damit Geld verdienen. Aber ich halte das also für eine kurzfristige Lösung, die also möglicherweise den kommenden Crash größer machen wird, als er jetzt vielleicht ausschaut. Ja.
2: Über Krypto möchte ich gleich auch sprechen, aber noch jetzt dazu, Frau Rosen, spielen die Börsen überhaupt so eine große Rolle für die Wirtschaft, wenn das so ist? Oder hat sich das abgekoppelt und ist das ein eigener Bereich und auf und ab der Börsen ist für die Realwirtschaft vielleicht weniger wichtig, als man das angenommen hat?
4: Ich glaube, da muss man das Land unterscheiden. Also in den USA ist die Rolle sicher größer als bei uns. Ich glaube, das ist unstrittig. Ich würde zustimmen, dass Trump sehr stark auf den Markt schaut. Er schaut auch auf die Renditen. Da gibt es jetzt auch schon Untersuchungen, wenn die 10-jährigen amerikanischen Staatsanleihen eine Rendite von 4,4 überschreiten, rudert er zurück. Ja, also da hat es jetzt schon ein Schaubild dazu gegeben, das ich recht interessant gefunden habe. Also ich würde sagen, es gibt ja auch in den USA eine höhere Beteiligung am Aktienmarkt als bei uns.
2: Etwas viel mehr Menschen haben Aktien.
4: Richtig, ja. Also insofern ist das auch etwas, was ja auch bei uns sehr heftig diskutiert wird, inwieweit wir das wollen sollen oder nicht. Aber jedenfalls hat der Markt schon eine gewisse regulierende, ich verwende dieses Wort absichtlich, regulierende Funktion, indem er jetzt zum Beispiel offenbar jemanden wie Trump immer wieder von allzu erratischen Handlungen, nicht Ankündigungen vielleicht, aber dann doch Handlungen zurückhält. Das kann ich per se nicht schlecht finden, muss ich sagen.
2: Frau Rosen, wir haben ja im Moment eine Unklarheit, gibt es einen Waffenstillstand im Nahen Osten oder nicht? Wie lang wird der dauern? Das ist alles mit der üblichen Unsicherheit verbunden. Im russischen Ukraine-Krieg gibt es das nicht, kein Waffenstillstand. Niemand weiß, was dem Donald Trump morgen einfällt. Vielleicht will er wieder in Grönland einmarschieren. Jetzt, wenn alle diese politischen Konflikte eskalieren, wie groß ist dann das Risiko, dass diese scheinbare Stabilität oder reale Stabilität nicht nur der Aktien, auch der Weltwirtschaft in unserem Breitengraden zu Ende ist?
4: Gibt Prognosen des Internationalen Währungsfonds aus der Vorwoche. Die haben drei Szenarien für heuer und nächstes Jahr mit zugrunde liegenden Ölpreisen. Das Basisszenario, haben sie selber gesagt, aufgrund der hohen Unsicherheit und der Schnelligkeit, mit der sich das alles entfaltet, ist eigentlich eh schon mehr oder weniger obsolet. Sie haben sozusagen ein negatives und ein ganz negatives Szenario, wenn ich das so zusammenfassen darf. Interessanterweise, und das ist die Antwort auf Ihre Frage, das ganz schlechte Szenario impliziert einen Ölpreis von $125. Und jetzt kommt's, aber nicht nur für heuer, sondern für nächstes Jahr. Und dann stürzt die Weltwirtschaft in eine Rezession oder dann besteht eine hohe Gefahr, dass das eintritt. Also man versucht das schon irgendwie zu greifen. Ja, welche Parameter müssten eintreffen, dass wir eine globale Rezession kriegen, in der Eurozone dann sowieso und dass sozusagen hier weite Teile der Weltwirtschaft dann deutlich unter Druck kommen würden, dass dann natürlich die Finanzmärkte auf das reagieren, glaube ich, brauchen wir auch nicht reden.
2: Wir haben, Kurt Beyer, ja unabhängig von den aktuellen politischen Gefahren, eine neue globale Finanzwelt. Der linke griechische Ökonom, frühere Finanzminister Yanis Varoufakis, sagt, wir haben einen Technofeudalismus. Das ist eigentlich kein Kapitalismus mehr, wie wir ihn kennen, sondern ein Technofeudalismus mit gigantischen Summen, die von Multimilliardären im Technobereich bewegt werden. Und die Technologie macht ja Sprünge, klar, die hat riesige Sprünge jetzt gemacht. Was sind die Risiken mit dieser Veränderung, die sich aus dieser Veränderung der Finanzwelt ergeben, die wir vielleicht nicht so realisieren?
0: Ja, also ich sehe das nicht ganz so wie der Varoufakis, obwohl ich in vieler Hinsicht ihm bei vielen Sachen zustimmen kann. Bisher sieht man mit diesen Techniksprüngen keine Produktivitätssteigerungen. Es ist so wie bei der Einführung des Internet oder so, wo die amerikanischen und auch internationalen Ökonomen gesagt haben, da tut sich wahnsinnig viel, aber in den Zahlen, in der Produktivität, die eigentlich damit erhöht werden sollte, zeigt sich das nicht wirklich. Und man hört auch immer wieder, dass sehr viele Unternehmen klagen darüber, dass eigentlich die Versprechungen, die sie mit KI bei uns noch nicht eingetroffen sind, und dass in der Anwendung da noch immer riesige Lücken bestehen. Und es gibt natürlich eine ganze Reihe von Untersuchungen, die sagen, es könnte eine riesige Bubble, also Blase, durch die riesigen Investitionen, die in diesen ganzen Bereich geflossen sind und weiterhin fließen, entstehen, weil einfach die Versprechungen, die damit da sind, für die allgemeine Wirtschaft und Gesellschaft sich nicht zeigen, sondern dass eher Spielwiesen von den Tech-Milliardären sind, die riesige politische Macht natürlich auch haben, wie wir wissen, über die Internetplattformen, über die Unternehmen, die also riesige Staatsaufträge bekommen und auch natürlich mit ihren Produkten auch viele Staatsfunktionen letztlich übernommen haben. Also ich sehe eher da eine Gefahr, dass statt der öffentlichen Politik, wenn man so will, die Vorlieben privater Unternehmer und zum Teil ihre Spinnereien die Weltwirtschaft massiv in eine Katastrophe treiben könnten.
2: Sie haben Kryptowährungen und diesen Bereich der Schattenbanken rund um Kryptowährungen genannt. Noch einmal zur Erklärung. Also Krypto, gut, das ist nicht Dollar, das ist Euro. Kryptowährungen sind Währungen, es gibt ja nicht nur eine, es gibt ganz viele, die sich zwischen verschiedenen Investoren macht man sich aus und dann bestimmt man eine Währung. Also wenn jetzt der Kurt Beyer und der Raimund Löw sagen, wir machen eine Kryptowährung, könnten wir das? Wäre das als private Initiative, wird wahrscheinlich keinen riesigen Erfolg haben, aber wäre das zum Beispiel eine Kryptowährung?
0: Also erstmal, die Kryptowährungen sind keine Währungen. Eine Währung muss ein Zahlungsmittel sein, ein Aufbewahrungsmittel sein und gewisse Stabilitäten haben. Und das haben diese Dinge nicht. Als Zahlungsverkehrsmittel sind sie hauptsächlich auf den kriminellen Bereich beschränkt. Sie können also weder in Amerika noch bei uns im Supermarkt eine Dose Bier kaufen mit einer Kryptowährung. Es ist also als Zahlungsmittel.
2: Aber irgendwas nicht. Kann man damit tun, oder? Sonst würden sie ja,
0: sie
2: die
0: können es anlegen und sie können damit spekulieren. Ja, ja, natürlich. Und sie können Leute, wie das auch der Herr Trump mit seinen eigenen Kryptowährungen macht, davon überzeugen, dass das eine tolle Anlage ist. Aber es ist eine rein auf fiktiven, vertrauensschaffenden Maßnahmen basierendes Spekulationsobjekt. Und als solches, also glaube ich, wirklich ein riesiges Problem eigentlich für die Stabilität des Finanzmarktes, weil es eben auch durch die Umwechslung in Dollar und in Euro in den Bankensektor letztlich in irgendeiner Form Eingang gefunden hat. Man muss, glaube ich, davon unterscheiden, wenn das offizielle Kryptowährungen sind, also ein Euro als Krypto. Und die Europäische Zentralbank arbeitet ja daran und einige andere Länder tun das auch. Also ob man das offiziell macht und die ganze, wenn man so will, Stabilitätsmacht des Staates dahinter lenkt, das wäre wahrscheinlich eine andere Sache, die nicht von diesen vollkommen willkürlichen Volatilitäten beeinträchtigt.
2: Was ist ein Euro als Krypto? Ich habe gedacht, der Euro wird durch die Europäische Zentralbank garantiert und ist genau das Gegenteil von Krypto.
0: Noch immer gibt es hier Geldscheine und Münzen, mit denen also hauptsächlich Transaktionen gemacht werden. Aber natürlich ein großer Teil des Zahlungsverkehrs geht also elektronisch natürlich auch oder über Kreditkarten. Und das ist natürlich schon ein Bereich da hinein. Aber die Kreditkarten sind private Krypto, wenn man so will, Währungen. Und der Euro ist halt noch immer auf Münzen und auf der Geldausgabe durch die Zentralbanken der Eurozone damit determiniert und damit auch kontrolliert.
2: Bitcoin ist die bekannteste Kryptowährung. Frau Rosen, wie sehr kann dieser Boom der Kryptowährungen die Instabilität des gesamten Finanzsystems in Frage stellen? Und was bedeutet das für Sie? Dass offenbar gibt es tausende Kryptowährungen, man hat es nur am Handy und kann damit spekulieren. Wenn man es dann zurückwechselt in Dollar oder Euro, kann man dann auch eine Dose Bier kaufen im Supermarkt, aber sonst nicht.
4: Das ist richtig. Also ich würde zustimmen, dass es eben kein Zahlungsmittel ist, weil es nicht universell akzeptiert ist, kein Store of Value, also eben, ich kann sozusagen damit jetzt hier nicht fix rechnen oder ansparen oder so, aber es wird zunehmend zum Anlageobjekt, das stimmt schon. Die Kryptobranche hat sich einiges von Trump erhofft, der ja da durchaus im Wahlkampf damit aufgetreten ist. Das hat sich so eigentlich nicht ganz bewahrheitet. Gerade Bitcoin zeigt eine relativ verhaltene Kursentwicklung. Zuletzt immer mehr große Häuser beginnen, also Produkte auf Bitcoin aufzulegen. Ja, jetzt kann man sagen, ist gut oder schlecht, ist eine risikobehaftete Anlageklasse. Ich muss mir natürlich bewusst sein, dass ich damit ein gewisses Risiko eingehe. Gleichzeitig kann ich aber, und da stimme ich schon zu, auf die Kursentwicklung von Bitcoin spekulieren, ohne dass ich mir Bitcoin per se ins

0: ihre Ersparnisse täglich bedroht sind, wenn sie befürchten müssen, dass man ihnen das wegnimmt. Diese dezentralisierte Aufbewahrung von Bitcoin, die sich diesem Zugriff bis zu einem gewissen Punkt entzieht, bekommt eine ganz andere Färbung, ja? Und das hat mich berührt, muss ich sagen, weil das ist eigentlich eine Überlegung, die wir vielleicht nicht haben, die aber andere Menschen schon sehr wohl umtreiben könnte, ja? Also es hat natürlich für schlechte Anwendungen, brauchen wir nicht reden, aber es gibt schon auch einen Aspekt da, der vielleicht in eine etwas andere Richtung weist, ja, und den man aber hier so in der Welt, in der wir leben, sage ich einmal, ja gar nicht so am Schirm hat. Aber um Ihre Frage noch einmal zu beantworten, am ehesten hat sich's eigentlich als Anlageklasse erwiesen, auf die immer mehr Produkte jetzt aufgelegt werden. Dadurch wird's aber auch, kommt mir vor, immer ruhiger in der Kursbewegung, wird immer mehr, zumindest ein bisschen Mainstream, und verliert damit ein bisschen auch diesen anarchischen Charakter, der ihm ja auch angehaftet ist. Letzter Gedanke, wenn ich noch dazu sagen darf, es ist ein Anlageobjekt und ohne dahinterliegende Dividendenströme oder was auch immer, das stimmt, aber das Gold auch. Gold hat halt Bitcoin nur voraus in der wirklichen Welt und seit ein paar Jahrtausenden. Aber wir als Menschen haben uns darauf geeinigt, dass das was wert ist. Das ist aber auch nur eine Übereinkunft, die wir getroffen haben.
1: Man kann Gold nicht essen und nicht trinken.
0: Richtig. Ja.
1: Und wird auch nicht mehr. Noch einmal zum Verstehen. Also wenn man ein Konto bei seiner Hausbank hat, kann man sich ein Konto einrichten. Mit dem Konto kann man sich eine OMV-Aktie oder eine Apple-Aktie, was auch immer, kaufen oder österreichische Staatsanleihen. Also theoretisch über ein solches Konto am Handy könnte man sich auch Bitcoin oder Kryptowährungen kaufen.
0: In Österreich glaube ich noch nicht, wenn ich da richtig am Stand bin. In Amerika ja. Also in Amerika kann ich dann einen ETF, einen Exchange-Traded Fund, einen börsennotierten Fonds kaufen, der als einziges dahinterliegendes Asset Bitcoin hat. Und damit kann ich in meinem Wertpapierdepot ein Produkt auf Bitcoin kaufen, ohne dass ich mir selber das Bitcoin kaufe. Ja, sozusagen. Das ist, soweit ich das weiß, in Österreich noch nicht möglich oder in der Form nicht möglich, in Amerika ja.
1: Macht das die Finanzmärkte instabiler, dass es da einen so doch nicht ganz kleinen Bereich gibt, der als Hintergrund nur Spekulation hat?
0: Finde ich jetzt nicht, muss ich ganz ehrlich sagen. Erstens einmal ist der Anteil also am Gesamtgeschehen gering. Also ich weiß nicht, ob da nicht, wenn da eine deutliche Korrektur jetzt zum Beispiel bei den vorher zitierten KI-Aktien oder so passiert, ob das nicht mehr am Markt dann, glaube ich, tut. Das habe ich nämlich vorher, wollte ich das auch noch sagen, es hat sich phasenweise, nicht durchgängig, eine gewisse Parallelentwicklung zwischen Bitcoin und Tech-Aktien auch aufgebaut. Ja, also wenn Tech-Aktien korrigieren, dann tut das Bitcoin teilweise auch, ja. Aber dass das jetzt sozusagen unsere größte Sorge ist, was eventuelle größere Korrekturen betrifft, weiß ich jetzt nicht.
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0: Es ist angesprochen worden, die Frage, ist das eine Blase, diese boomenden Werte der künstlichen Intelligenz? Und es hat ja die Dotcom-Blase gegeben, das war vor 25 Jahren, wo die Aktien ganz, ganz hoch gegangen sind im Zusammenhang mit der Entwicklung des Internets 2000 und dann hat es einen Crash gegeben. Jetzt sagt die frühere Vizechefin des Währungsfonds, Gita Gopinath, die eine prominente Weltökonomin ist, die sagt, genau so etwas wird jetzt kommen mit einer KI-Blase. Wie würde man das erkennen, Kurt Beyer? Also wenn so ein Crash passiert, viele Leute wollen wissen, okay, ist das jetzt nur ein Auf und Ab oder sind wir da jetzt in einer Blase, die platzt, so wie bei der Dotcom-Blase? Wie wird man das erkennen?
1: Ja, ich glaube, man kennt es an der Menge der Verkäufe.

0: Also wenn natürlich im täglichen Aktiengeschehen werden dauernd Aktien und andere Vermögenswerte gehandelt und das ist ein gewisses Volumen, ziemlich groß, ja. Aber wenn eine größere Anzahl an Anlegern und vor allem großen Anlegern das Vertrauen in diese Anlage verliert und verkauft, das kann dann und das wird dann ein Crash. Aber wie gesagt, wenn das ein paar Leute sind, ist das das tägliche Leben. Ich möchte nur auch noch etwas sagen. Es gibt ja natürlich nicht nur die offiziellen Aktien- und Anleihemärkte. Es gibt ja ungewisse Schätzungen, dass der sogenannte Schattenbankensektor, also der nicht regulierte Finanzmarktbereich, mindestens so groß ist wie der regulierte Bereich. Und über diesen nicht regulierten Bereich haben die Währungsbehörden praktisch keinen wirklichen Einfluss. Und es werden täglich Money-Market-Fonds oder Private-Equity-Fonds oder jetzt eben sogar private Kreditfonds aufgelegt, wo also nicht mehr eine Bank einen Kredit vergibt, sondern eine Plattform, wenn man so will, wo das Risiko des Anlegers wahrscheinlich sehr, sehr groß ist. Also es werden dauernd neue Produkte generiert, die nicht reguliert sind.
1: Was heißt nicht reguliert? Naja, genau. Was heißt Schattenbanken, was heißt nicht reguliert?
0: Also Schattenbanken ist eben der andere Terminus für einen nicht regulierten Bereich. Die Aktienmärkte müssen sich zum Beispiel nach bestimmten Regeln bewegen. Eine Firma, die eine Aktienemission begibt, muss gewisse Informationen bereitlegen, muss eine gewisse Anzahl an Eigenkapital haben, muss eine gewisse Liquiditätsreserve haben. Und das ist also durch die Währungsbehörden, durch die Nationalbanken letztlich generiert und auch überwacht, wenn man so will. Und in diesen Schattenbanken, in dem nicht regulierten Bereich, gibt's das nicht. Und das heißt, dort kann vieles passieren, wo man dann erst später vielleicht draufkommt, dass das Ganze fehlgegangen ist. Und das ist natürlich ein riesiges Risiko. Und warum ist dieser Bereich nicht reguliert? Meiner Meinung nach, weil die Betreiber dieser Bereiche politisch stark genug sind, um sich der Regulierung zu entziehen.
1: Gibt's zu wenig Regulierung, Monika Rosen, weil alle sagen, Gottes Willen, das ist Sozialismus und das ist Staatswirtschaft und so, und dann entsteht hier ein riesiger Bereich der Schattenbanken, wo niemand weiß, wie groß das Risiko ist, klingt nicht wahnsinnig nach Stabilität.
2: Jamie Dimon, der CEO der größten amerikanischen Bank JP Morgan, den ich sehr schätze und auch schon persönlich erlebt habe, hat von einer Pendelbewegung gesprochen. Wenn eine Krise eintritt, wird sehr stark reguliert, teilweise, sage ich einmal, vielleicht ein bisschen überschießend. Dann kommt man drauf, dass das eine oder andere vielleicht zu viel war. Dann werden die nächsten Jahre damit verbracht, natürlich von der Finanzdienstleistungsbranche, diese Regulierungen wieder ein bisschen zurückzudrängen, damit die mehr dürfen. Dann haben wir wieder ein Problem, dann gehen wir wieder in die andere Richtung. Aber das ganz grundsätzlich, ich habe ein Gespräch moderiert in der österreichisch-amerikanischen Gesellschaft zum Thema Risiken, zu diesem Global Risk Report, der im Rahmen von Davos publiziert wird, ja. Und da hat ein Zuschauer im Saal bemerkt und fand das interessant. Also auf der Liste der überhaupt möglichen Risiken würde ihm fehlen das Stichwort Bürokratie. Ja? Also überbordende Bürokratie wäre doch auch ein Risiko und wäre da aber sozusagen hier nicht als Kategorie angeführt. Ich habe den Gedanken eigentlich interessant gefunden, jetzt nicht nur bei den Finanzmärkten, sondern ganz grundsätzlich wird das ja auch Brüssel immer vorgeworfen und alles Mögliche. Also ich denke mal, selbstverständlich brauchen wir Oversight, wir brauchen Regulierung, da brauchen wir nicht drüber reden. Das Ausmaß ist immer wieder in Diskussion und unterliegt, das glaube ich schon, da hat Jamie Dimon recht, dieser Pendelbewegung.
1: Ja. Das ist ja auch eine politische Frage. Es ist immer so, dass Rechte sagen und Neoliberale sagen, ja, es ist für Bürokratie und die Bürokratie muss abgebaut werden. Aber jetzt scheint ja eher das Gegenteil der Fall zu sein. Das Pendel, wenn das stimmt, das Bild der Pendelbewegung, dann ist in den letzten Jahren aufgrund von Neoliberalismus und allen möglichen die Kontrolle zurückgegangen und die Risiken der unkontrollierten Bereiche sind gewachsen. Würden Sie dazu stimmen?
2: Bis zu einem gewissen Grad wahrscheinlich ja. Wobei, ja, man halt jetzt dann auch sagen muss, es möge noch lange so bleiben, aber die letzte größere Finanzkrise ist halt auch schon entsprechend bald 20 Jahre her. Ich sage nicht, dass jetzt heute oder morgen eine kommt, aber nach diesen starken Anstiegen eine gewisse Korrektur, die Wahrscheinlichkeit steigt, da braucht man nicht reden. Und insofern stimmt das schon, dass sozusagen hier wir wahrscheinlich jetzt in einer Phase der Überregulierung wahrscheinlich eher nicht sind, jetzt 20 Jahre nach Lehman. Ja.
0: Darf ich nur dazu noch sagen, ich meine, der Diamond spricht über den regulierten Bereich, wo eben das Pendel hin und her schwingt. Er spricht aber nicht über den nicht regulierten Bereich und der ist nicht reguliert und das ist schon eine zusätzliche Gefahr und das geht ja auch über die Finanzmärkte hinaus, weil es zum Beispiel bei den ganzen Technologieplattformen, deren Auswirkungen auf die Gesellschaft ja endlos diskutiert werden, fast keine Regulierung gibt und die auch natürlich politisch stark genug sind offensichtlich, um sich der Regulierung zu entziehen. Die EU macht da ein bisschen mehr als die Amerikaner, um eben die Gesellschaft vor den negativen Auswirkungen, Pornoseiten, Hass im Netz und so weiter zu schützen. Aber letztlich sind das noch immer eigentlich unregulierte Bereiche. Und wenn man denkt an die vor 100 Jahren in den Vereinigten Staaten natürlich, wo die Robber Barons vom Teddy Roosevelt weitgehend zerschlagen wurden oder zumindest eingehegt wurden, da fehlt irgendwie dieses Bewusstsein heute, dass große Teile der Wirtschaft eben handeln können, wie sie eigentlich wollen und sich der gesellschaftlichen Kontrolle und auch dem gesellschaftlichen Nutzen, wenn man so will, entziehen.
1: Es hat die Finanzkrise gegeben von 2009. Banken mussten gerettet werden. Einige sind nicht gerettet worden, schon genannt worden. Lehman Brothers ist nicht gerettet worden. Und eigentlich war das gesamte Finanzsystem in Gefahr. Man hat in Wirklichkeit nicht gewusst, ob das Sparbuch noch sicher ist, das man auf der Bank hat. Und es sind nachher hat sie Versprechen gegeben, es wird Lehren geben aus 2009. Inwiefern, Kurt Beyer, ist das passiert? Sind da wirklich die richtigen Lehren gezogen worden? Sind genug Lehren gezogen worden?
0: Naja, es ist, glaube ich, wie die Frau Rosen gesagt hat, es ist sehr wohl, also erstmal haben sich alle Akteure Asche aufs Haupt gestreut und gesagt, also wir haben gesündigt und wir werden das nicht mehr tun und es wird also alles anders werden. Ja, also okay, schöne Worte. Und natürlich haben die Regulierungsbehörden damals die Regulierungen verstärkt. Das sind die Eigenkapitalquoten und einige andere Kennzahlen verstärkt worden. Aber eben, auch wie die Frau Rosen gesagt hat, relativ rasch danach haben die großen Finanzakteure gesagt, wir wollen eigentlich das nicht so und haben eben ihren politischen Druck ausgeübt auf die Regierungen und auf die Notenbanken, um einen Teil dieser Regulierungen wieder zurückzunehmen. Ob das jetzt das richtige Maß ist oder nicht, das weiß man immer erst, also ob die nächste Krise verhindert wird oder nicht. Aber Faktum ist, dass man eben jetzt wieder in der Pendelbewegung für den regulierten Bereich zu etwas lockereren Geschichten gekommen sind. Und man sieht eben auch von den Finanzbehörden und den Geldbehörden eigentlich kein Bewusstsein, dass eine stärkere Regulierung vielleicht gerade diese Blase im Technologiebereich oder im KI-Bereich eigentlich eindämmen könnte und sollte.
1: Frau Rosen.
2: Weil das jetzt mehrfach gekommen ist, dass diese Blase im KI-Bereich, möchte ich einen wichtigen Unterschied zur Dotcom-Blase 2000 und Folgejahre herausheben. Damals waren die Privatanleger und Rinnen, auch wenn wir damals noch nicht gegendert haben, waren die Privatanleger und Rinnen engagiert in Unternehmen, deren Geschäftsmodell vielleicht nicht immer so nachhaltig war. Ich formuliere das jetzt etwas salopp. Die jetzigen Investoren in das Thema KI sind aber nicht die Einzelanleger, der Raimund Löw und die Monika Rosen oder auf keinen Fall in dem Ausmaß, sondern diese sogenannten Hyperscalers, also die selber großen Tech-Unternehmen mit tiefen Taschen, mit riesigen Barbeständen, die das teilweise, auch das wird kritisiert, auf den Rentenmarkt jetzt überwälzen und Anleihen begeben, aber sei es drum, jedenfalls das Risiko ist im Moment sicherlich sehr viel stärker in diesen großen Tech-Unternehmen und nicht in der breiten Anlegerschaft sozusagen beheimatet oder konzentriert. Und das ist schon ein ganz wesentlicher Unterschied. Ob jetzt in den vergangenen Jahren war eben Nvidia und andere haben da die Fantasie angeregt. Immer mehr beginnt man jetzt Rendite zu verlangen. Die Anleger wollen also nicht von den KI-Firmen so sehr, sondern von den Tech-Hyperscalers für ihre Investments in KI einen Erfolgsausweis sehen. Das ist jetzt die Frage, die hier ein bisschen diskutiert wird im Anschluss daran, welche Branchen kommen durch die KI besonders unter Druck. Bevor der Iran-Krieg losgegangen ist, war das Top-Thema an der Börse, Stichwort Software, ja. Aber immer getrieben von diesen Unternehmen viel mehr als von den Einzelanlegern. Und das war bei der Dotcom-Blase anders.
1: Das Chaos der Welt war unser Ausgangspunkt und die dementsprechende Destabilisierung und die Sorge vor noch größerer Destabilisierung. Jetzt der Euro als Währung ist stabil. Die Europäische Zentralbank ist ein Machtfaktor in der ganzen Welt. Man möchte sich nicht vorstellen, was wäre, wenn Österreich damals nicht dem Euro beigetreten wäre und unseren tollen Schilling wir behalten hätten, wie das von damals einigen verlangt wurde. Kann Europa als Schutz in einer Weltfinanzkrise oder auch eine Schutzfunktion ausüben, wenn die internationale Situation sich weiter verschlechtert und die Destabilisierung überhand nimmt? Kann Europa da als Faktor der Stabilität wirksam sein?
2: Ich würde sagen, Europa kann sich, was den Finanzmarkt betrifft, hier den globalen Trends nicht entziehen. Wenn wirklich eine größere Korrektur, ich will das Wort Crash jetzt nicht verwenden, ich will es auch nicht ansagen, wirklich nicht. Wenn also eine größere Korrektur Platz greift in den USA, dann wird Europa hier mit unter Druck kommen. Diese Prognose traue ich mir wirklich zu machen. Die dahinterstehende Frage, wenn ich sie richtig verstanden habe, der Euro selber ist undiskutiert. Er hat auch diese Euro-Schuldenkrise sehr gut überstanden, möchte ich sagen. Damals angegriffen wurde ja nicht die Währung, sondern die Anleihen der Länder, die man für schwächer gehalten hat, also südeuropäische Peripherie, Griechenland und andere. Aber der Euro selber hat eigentlich speziell eben gegenüber dem Dollar eine hohe Stabilität in dieser ganzen Zeit eigentlich bewiesen. Und das, finde ich, ist schon eine vertrauensbildende und schaffende Maßnahme oder ein Faktor. Aber wenn wir eine wirklich stärkere Korrektur kriegen, dass Europa dann in der Lage ist, und wenn ich Sie richtig verstanden habe, sich dem zu entziehen, ja, das würde ich eigentlich, man soll es nicht tun, aber ich traue mich jetzt, das würde ich ausschließen.
1: Aber hat Gott bei Europa eine Schutzfunktion? Kann es eine Schutzfunktion haben in einer destabilisierten Welt?
0: Ich glaube, zu einem gewissen Maß ja, aber man muss ja auch sehen, es werden, glaube ich, 80% des Welthandels in Dollar fakturiert. Der ganze Ölbereich wird in Dollar fakturiert. Also China versucht ein bisschen, das in Yuan mit seinen Handelspartnern umzulenken. Aber also die Rolle des Dollar als Zahlungsmittel ist also zurzeit unbestritten und ist also viermal so groß, glaube ich, oder fünfmal so groß wie die des Euro. Und eben auch als Anlage, also als Reservewährung, ist natürlich der Dollar noch immer bei ca. 60% der ganzen Weltwährungen und Europa ist halt davon ein Drittel bestenfalls. Also Europa kann sich zwar vielleicht selbst eine Zeit lang schützen, es kann aber nicht den Rest der Welt auffangen. Also wenn man so will, Europa als Schutzschild für die ganze Welt, wenn der Dollar irgendwo flöten geht oder riesige Kurssprünge hat nach unten, das glaube ich eben nicht. Also das wäre sicher ein Weltwirtschaftsszenario, das wahrscheinlich stärker ist als die Weltwirtschaftskrise 29 bis 33.
2: Aber darf ich sagen, dass der Dollar so schnell flöten geht, glaube ich nicht. Ja, also das glaubt nicht einmal der Kollege Bayer, ja. Also das sehe ich eigentlich jetzt wirklich nicht. Und gerade im Zuge dieses militärischen Konflikts, das ist, glaube ich, auch noch ein ganz wichtiger Gedanke. Im Vorjahr war ja das Thema Sell America. Diversifikation, nicht nur auf die USA setzen, der Trump schlagt da seine Wolken, andere Märkte, andere Währungen haben Stärke gezeigt, Dollar hat eher ein bisschen abgewertet. In dem Moment, wo dieser Krieg ausgebrochen ist, dieser sehr unsägliche da natürlich, war das sofort schlagartig anders, der Dollar hat sich erholt, die US-Börse war wieder gefragt, also das ist eine zentrale Aussage von mir, wenn es hart auf hart geht, nämlich auch im militärischen Sinn, dann bleibt schon die USA durchaus das Maß aller Dinge, weil dann wird nämlich auch diese militärische Überlegenheit irgendwo auch eingepreist. Ja, also das muss man, also das hat sich hier ganz klar gezeigt.
1: Trotz der politischen Destabilisierung, die von den USA genau
2: ausgeht. Bis zu einem gewissen Grad, ja, wobei man jetzt sagen muss, natürlich dort gibt es ja auch noch andere Stimmen und andere Institutionen und die Zölle wurden vom amerikanischen OGH ja aufgehoben, also ganz so ist es ja auch nicht. Und es gibt Kongresswahlen im November, also Trump und die Republikaner müssen sich dem schon auch stellen. Steigenden Benzinpreise, alles keine gute Nachricht für ihn. Also ganz so ist es nicht. Aber wie gesagt, in dieser Krisensituation war der Dollar und waren die US-Anlageformen sofort wieder gefragt.
1: Danke für Ihre Expertise. Danke, Monika Rosen. Danke, Kurt Beyer. Das war's für dieses Mal. Unser Versuch, etwas Klarheit in das Chaos in der Welt zu bringen im Falterradio. Ich verabschiede mich von allen, die uns in den freien Radios zuhören. Die großen Trends in der Welt von Wirtschaft und Finanzen finden im Falter ihren Niederschlag jede Woche, auch wenn es in manchen Wochen andere Themen im Vordergrund stehen. Alle Informationen gibt es im Internet unter der Adresse abo.falter.at. Ursula Winterauer hat die Signation gestaltet, Sophie Aster betreut die Audiotechnik für diese Sendung. Danke, Sophie. Ich verabschiede mich bis zur nächsten Folge.
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Hola, hola, hola, hola. Buenas noches. Buenas noches y bienvenidos a la Noche Latina. Aquí comienza nuestro viaje musical a través de Hispanoamérica. Bienvenidos. Das ist Lateinamericanische Nacht. En musicalische Reise durch Lateinamerika und Spanien. Wir machen wie immer von 21 bis 23 Uhr. Verschiedene Rhythmus aus Lateinamerika und Spanien. Gefällt tanzen, wir haben Musik zum Tanzen. Salsa, Bachata, Merengue und so weiter. Und wir haben auch romantische Musik, Folkmusik und so weiter, so weiter. So ist Lateinamerika eine Regenbogen von Musik. Musik von jedem Geschmack. Und wir machen hier in Radio Agora unsere musikalische Reise Richtung Lateinamerika und Spanien, so mit Musik von jedem. Okay? ¿Todo claro? Aquí comienza la Noche Latina, amigas, amigos. Bienvenidos a este viaje musical a través de Hispanoamérica. Esto es la Noche Latina.

0: Bueno, así es. Todo lo bueno y lo malo se acaban. Lo bueno por hoy se acaba. La música latina volverá el próximo martes, si Dios quiere. Aquí pues en Radio Agora. Por ahora llega a su fin nuestro viaje musical a través de Hispanoamérica. Liebe Freunde, das war für heute. Wir kommen wieder nächste Dienstag ab 21 Uhr mit Lateinamerikanische Nacht. Ich wünsche euch eine gute Nacht. Nicht vergessen, morgen das Leben kann immer besser sein. Nos vamos, sean inmensamente felices y será hasta el próximo martes, si Dios quiere. Buenas noches, hasta la vista, servus, adiós.
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1: 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Und wenn ich einen wollte, würde ich mir selber einen machen.
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